0: günstiger. Die großen Supermärkte haben die Preise ihrer Eigenmarken gesenkt. Seit dieser Woche kostet Kaffee, je nach Sorte, 10 bis 50 Cent weniger. Das liege an den sinkenden Rohstoffpreisen, heißt es. Eine Kilopackung Bohnen gibt es jetzt schon ab 10,50 Euro. Auch Pads und Kapseln sind im Preis runtergegangen.
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1: Ich bin Katrin Steinberger. Die Bundesregierung sucht nach schnellen Wegen, um die Menschen wegen der gestiegenen Kosten zu entlasten. Nachdem der Bundesrat die geplante Prämie für Arbeitnehmer abgelehnt hat, wollen Union und SPD jetzt zügig eine Lösung finden. Heute trifft sich dazu der Koalitionsausschuss. Ob es dabei schon konkrete Entscheidungen gibt, ist aber offen. Regierungssprecher Cornelius betonte, allen Beteiligten sei klar, wie dringend die Situation ist. Das Sparpaket für die Krankenkassen sollte länger geprüft werden. Dafür macht sich Ärztepräsident Reinhardt vor dem Ärztetag heute stark. So ein großes Gesetz sollte nicht im Eiltempo beschlossen werden, sagte er dem Redaktionsnetzwerk Deutschland. Alle müssten genug Zeit haben, die Folgen für die Patienten zu prüfen. Eigentlich soll das Paket noch vor der Sommerpause beschlossen werden. Bundesfinanzminister Klingbeil will den Zoll im Kampf gegen Geldwäsche stärken. Er setzt dabei auf die bestehenden Strukturen statt auf eine neue Behörde. Große internationale Fälle sollen bundesweit neue Spezialeinheiten übernehmen. Parallel soll die Anti-Geldwäsche-Einheit unabhängiger werden und mehr Kompetenzen bekommen. Künstliche Intelligenz soll helfen, verdächtige Geldströme schneller zu erkennen. Deutschland ist aktuell als Urlaubsziel richtig beliebt. Hotels und Pensionen haben im März einen starken Anstieg bei den Übernachtungen erlebt. Insgesamt waren es rund 34 Millionen. Das sind über 3% mehr als im März 2025. Diana Kramer, woran liegt denn das?
2: Urlaub machen, ohne ins Ausland zu reisen, boomt weiter, zeigen die Zahlen. Mehr als 28 Millionen Übernachtungen waren im März inländische Gäste. Gefragt waren vor allem die deutschen Skigebiete und die Küsten. Bei Gästen aus dem Ausland sank die Zahl der Übernachtungen dagegen leicht, was aber auch an den Wintermonaten liegen könnte. Traditionell reisen vor allem im Frühjahr und Sommer viele von auswärts nach Deutschland.
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1: Ich bin Katrin Steinberger. Nach dem Nein des Bundesrats zur Entlastungsprämie für Arbeitnehmer wollen Union und SPD schnell entscheiden, wie sich die gestiegenen Kosten für die Bürger doch noch abfedern lassen. Alle Augen sind auf die Koalitionspartner gerichtet. Thomas Thonfeld berichtet.
2: Für die schwarz-roten Koalitionäre geht es heute hier in der Hauptstadt um zwei Punkte. Zum einen müssen sie mindestens Ansätze finden, wie die Bürger entlastet werden sollen. Und zum anderen müssen sie sich nach der offenbar kontroversen letzten Runde zusammenraufen und auf das Wesentliche fokussieren, wie CSU-Chef Söder betont. Mentale Aufräumarbeiten nennt er das.
1: Rheinmetall und die Telekom entwickeln zusammen einen Schutzschild gegen Drohnen und Sabotage. So sollen Städte und wichtige Einrichtungen besser geschützt werden. Beide Firmen bündeln ihre Erfahrungen und setzen auf moderne Technik. Immer mehr Drohnen werden über Mobilfunk gesteuert. Die Telekom entwickelt Sensoren und will ihr Mobilfunknetz als Riesenradar einsetzen. Jeder neunte Internetnutzer in Deutschland ist letztes Jahr Opfer von Cyberkriminellen geworden. Besonders oft passiert das beim Online-Shopping. Da ist etwa jeder fünfte betroffen. Auch Hackerangriffe auf Online-Konten, Betrug beim Online-Banking und Phishing sind weit verbreitet. Trotzdem schützen sich nur wenige aktiv vor solchen Angriffen. Griechenland geht gegen Massentourismus vor. Laut den Plänen der zuständigen Ministerin sollen auf stark frequentierten Inseln wie Rhodos, Kos, Santorini und Mykonos in Zukunft nur noch Hotels mit maximal 100 Betten gebaut werden. Außerdem dürfen neue Gebäude nur noch mit einem Abstand von 25 Metern zum Meer gebaut werden. Das soll die Küsten besser schützen.
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1: Ich bin Katrin Steinberger. Guten Morgen. Neben Entlastungen für die Bürger befasst sich der Koalitionsausschuss heute auch mit der Steuerreform. Und die klappt nur, wenn Spitzenverdiener mehr belastet werden, sagt SPD-Chef und Finanzminister Klingbeil. Ein anderer Vorschlag kommt vom Unionsfraktionschef Spahn. Er schlägt im Podcast Table Briefings vor, einfach pauschal Subventionen und Steuervergünstigungen zu kürzen, und zwar um 5%. Das Kreuzfahrtschiff Hondius ist von den Kanaren auf dem Weg in die Niederlande. Alle Passagiere sind nach dem Hantavirus-Ausbruch von Bord gegangen. Ein nach Spanien ausgeflogener Passagier ist positiv auf das Virus getestet worden. Jan-Henner Reitze hat alle Einzelheiten.
2: Die Zahl der nachweislich Infizierten wächst. Auch bei nach Frankreich und in die USA ausgeflogenen Passagieren waren Tests schon positiv. Der in Spanien betroffene Passagier hat bisher keine Symptome. Auch den nach Deutschland gebrachten Menschen geht es bisher gut, sie müssen aber in Quarantäne bleiben. Wenn das Schiff in Rotterdam ankommt, soll es dort gründlich desinfiziert werden.
1: Bei einem Flugzeugabsturz in Namibia sind 4 Deutsche ums Leben gekommen, mindestens 3 von ihnen aus der Region Heilbronn. Zu den Opfern gehören die langjährige Geschäftsführerin der Dieter-Schwarz-Stiftung, Silke Lohmüller, ihr Mann und ihr Sohn. Das hat die Stiftung mitgeteilt. Die Touristen wollten mit einer Cessna zu den berühmten roten Sanddünen fliegen. Die Deutsche Bahn will sich in Zukunft mehr aufs Bahnfahren konzentrieren und weniger auf andere Geschäfte wie Fahrrad- oder Mietwagenverleih. Angebote für die erste und letzte Meile soll es nur noch geben, wenn sie auch wirklich Geld bringen, sagt Bahnchefin Palla dem Stern. Bahnbauprojekte im Ausland, zum Beispiel in Indien oder Uruguay, sollen mittelfristig komplett wegfallen.
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7: Ich bin Anna-Maria Senovic. Guten Morgen. In Miltenberg ist am Mittag bei der Kreistagssitzung der neue Landrat Björn Bartels und die neu gewählten Kreistagsmitglieder vereidigt worden. Bartels ist seit diesem Monat der Nachfolger von Jens Marco Schärf, welcher sich aus gesundheitlichen Gründen aus der Politik zurückzieht. Der neue Landrat berichtete uns im Primavera-Interview, wo er die Schwerpunkte für die Zukunft vom Kreis Miltenberg sieht.
8: Mir ist das Thema Gesundheitsversorgung durchaus ein Anliegen. Zum einen, weil ich aus diesem Bereich komme, zum anderen aber auch, weil ich wirklich davon überzeugt bin, dass uns das die nächsten Jahre und Jahrzehnte beschäftigen wird. Ein anderer Themenschwerpunkt ist die Wirtschaftsförderung. Und auch wenn es vielleicht kein Jubelthema ist, aber das Thema Sicherheit und zivile Verteidigung ist auch eine Pflichtaufgabe in den nächsten Jahren.
7: In Aschaffenburg hat es am Abend einen Feuerwehreinsatz am Herstallturm gegeben. Grund dafür waren zwei brennende Mülltonnen. Das Feuer brach in einem Abstellraum eines Cafés zwischen der Friedrichstraße und der Weißenburger Straße aus. Mitarbeitende versuchten noch, das Feuer mit Feuerlöschern selbst zu löschen, jedoch vergeblich. Die Feuerwehr konnte den Brand schnell unter Kontrolle kriegen. Die Weißenburger Straße war während des Einsatzes kurzzeitig vollgesperrt. Und das passiert heute noch im Primavera-Land. An der TH Aschaffenburg wird der Friedrich-Dessauer-Preis verliehen. In Dietzenbach werden erfolgreiche Sportler geehrt, die im vergangenen Jahr das deutsche Sportabzeichen abgelegt haben. In Erlenbach wird ein Gesundheitstag für Pflegekräfte veranstaltet. Und in der Stadthalle in Großumstadt wird über das Glasfaserprojekt gesprochen. Und alle Nachrichten aus der Welt gibt's wieder zur vollen Stunde.
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14: So, es geht wieder mal grau in den Tag, aber es ist erst noch trocken. Bleibt auch trocken, es wird windig. Am Nachmittag fällt hier und da mal ein bisschen Regen, aber dazwischen gibt es doch auch immer wieder mal ein paar sonnige Abschnitte. Die Temperaturen bleiben aber frisch. Jetzt momentan ist echt kalt. Von euch gemeldet zwischen 2 und 5 Grad nur. 12, 13 werden es heute im Laufe des Tages. Morgen 14 Grad, Donnerstag, ja, 12. Also es bleibt jetzt erstmal recht frisch. Heute ist Pankratius, also einer der Eisheiligen. Es bleibt die nächsten Tage super windig und maximal 2 Stunden Sonne sind angekündigt. Aber wir sind ja nicht aus Zucker, gell? Und damit ist 6 Uhr.
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15: Ich bin Justin Hamm. Guten Morgen. Wie können die gestiegenen Kosten für die Bürgerinnen und Bürger abgefedert werden? Nach dem Nein des Bundesrats zur Entlastungsprämie für Arbeitnehmer wollen Union und SPD das nun schnell entscheiden. Thomas Thunfeld berichtet.
16: Für die schwarz-roten Koalitionäre geht es heute hier in der Hauptstadt um 2 Punkte. Zum einen müssen sie mindestens Ansätze finden, wie die Bürger entlastet werden sollen. Und zum anderen müssen sie sich nach der offenbar kontroversen letzten Runde zusammenraufen und auf das Wesentliche fokussieren, wie CSU-Chef Söder betont. Mentale Aufräumarbeiten nennt er das.
15: US-Präsident Trump will die Kraftstoffsteuer in den USA vorerst aussetzen, weil die Preise so stark gestiegen sind. Wie lange, hat er nicht gesagt. Die Verhandlungen zwischen den USA und dem Iran stecken fest. Der Iran fordert ein Ende der Sanktionen und die Kontrolle über die Straßen von Hormuz. Trump nennt den iranischen Friedensvorschlag völlig unbrauchbar. Wie lange die Waffenruhe hält, ist unklar. Das Kreuzfahrtschiff Hondius ist nach den Hunter-Virus-Fällen vollständig geräumt und jetzt auf dem Weg Richtung Niederlande. An Bord sind nur noch der Kapitän und einige Crewmitglieder. In Rotterdam wird das Schiff dann gründlich desinfiziert. Gestern waren auch die 4 deutschen Passagiere nach Hause zurückgekehrt. Sie sind nun erstmal in Quarantäne. Beim Eurovision Song Contest in Wien geht heute Abend das erste Halbfinale über die Bühne. Unter anderem gibt's die ersten Auftritte der Favoriten aus Finnland und Griechenland. Noch außer Konkurrenz präsentiert Sarah Engels für Deutschland ihren Song Fire. Denn Deutschland ist als Finalteilnehmer gesetzt.
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17: So, gleich haben wir es 6:03. Euch allen einen schönen guten Morgen. Es ist alles ruhig. Kommt bitte gut und sicher an euer Ziel. Der Blitzeranhänger auf der A45, der steht nach wie vor. Gestern dran vorbeigefahren auf dem Weg zur Messe Wächtersbach, also zwischen Mainhausen und Kleinostheim. Kurz nach der Mainbrücke, in der Baustelle. 80 ist erlaubt. Vielleicht entdeckt ihr heute früh noch was. Vielleicht steht noch eine fest irgendwo als Blitzeranhänger getarnt. Schön auffällig, wenn ihr noch irgendwas seht. Also, ihr könnt euch jederzeit melden. Kostenlos unter der 0800 66 66 400.
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17: So, jetzt stecken wir alle langsam so ein bisschen im ESC-Fieber. Jetzt hatten wir es ja gerade in den Nachrichten schon davon, ne? Heute zweites Halbfinale in Wien. Wir denken mal an 2010 zurück. Da hat diese junge Dame nämlich gewonnen. Lena Meyer-Landrut, Satellite, jetzt zum Wachwerden. Gute Masse.

Damals haben wir ihr Daumen gedrückt. Jetzt drücken wir Sarah Engels die Daumen. Sie tritt für Deutschland an mit ihrem Song Fire. Und am Samstag ist es soweit. ESC in Wien. Ja, also die einen gucken's, die anderen hassen's. Aber also wir werden's auf alle Fälle für euch gucken. Ne? Ist ja logisch. So, die Marion hat sich gerade bei mir gemeldet und einen Blitzer durchgegeben. Ende Ausbaustrecke Richtung Amorbach auf der B469 bei Trennfurt ist einer aufgebaut in der 80er-Zone. Passt auf euch auf, kommt gut und sicher an euer Ziel, wenn ihr jetzt schon unterwegs seid. Guten Morgen!

0: Dance All Day Swang Chang um 10 nach 6 bei Primavera, diesem 12. Mai. Freunde, alle, die gestern auf der Messe waren und uns besucht haben, an unserer Dolce Vita Reiseclub-Bühne, vielleicht beim Glücksrad mitgemacht haben oder beim Gewinnspiel. Schön, dass ihr da wart, trotz des Wetters. Aber ja, es gibt so die Menschen, die sagen, ja, es war ja auch gut, dass nicht so viel los war, ne? Weil dann kann man mal in Ruhe durch die Hallen und durchs Freigelände schlendern. Man kann ja einen Schirm mitnehmen, ne? Auf der Messe Wächtersbach. Und es gibt auch echt so viel zu gucken. Ihr könnt euch zum Beispiel die neuesten Modelle von Toyota anschauen im Autohaus Nix. Im Außenstand, im Außenbereich, da könnt ihr gucken. Ey, das ist super. Setzt euch rein, probiert so ein Ding mal aus, guckt es euch an. Ist schon cool. 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Kann man sich gut informieren. Oder Nexus, die sind auch cool. Die kommen aus Gelnhausen und wir haben mal mit Lukas gesprochen.
1: Ja, wir sind vom Nexus Exit aus Gelnhausen. Wir sind eigentlich Escape Room Anbieter, haben aber verschiedenste Spiele mitgebracht, wo man sich ein bisschen durchrätseln kann in der Challenge Box zum Beispiel. Aber auch unser neues Produkt, die Teamplayer, eine Game Show für große Gruppen, die gegeneinander quizzen wollen oder kleine Geschicklichkeitsspiele machen wollen.
0: Ja, das ist richtig cool. Schaut aus wie in einem Fernsehstudio. Also auch da könnt ihr gerne mal vorbeischauen, wenn ihr die nächsten Tage zu uns kommt auf die Messe Wächtersbach. Vielleicht seid ihr ja noch in der Mut, trotz des, naja, bescheidenen Wetters. Ne? Man kann sich ja ein bisschen dicker anziehen. Aber ihr könnt wirklich einen tollen Tag verbringen. Vielleicht auch mit der ganzen Familie am Vatertag oder am Wochenende. Macht es einfach. Schaut vorbei und wir sehen uns dann auf der Messe mit Live-Radio und unserem Glücksrad und den Moderatoren. Und wir freuen uns auf jeden Fall, euch alle zu sehen. Und jetzt gibt's One Republic bei eurem Wohlfühlradio. Guten Morgen.

0: Silvias Mother. Dr. Hook um 19 nach 6 bei eurem Wohlfühlradio. Guten Morgen.
1: Whisky unter Schwerelosigkeit ist natürlich ein ähnliches, noch abgefahreneres Experiment. Und wir wollen mal sehen, wie sich das entwickelt. Ja.
0: Das war Andreas Tümmler. Und der wird so langsam richtig hibbelig. Andreas ist der Chef der St. Kilian Destille in Rüdenau. Und sein Whisky, der fliegt heute Nacht zur ISS. Vielleicht habt ihr es die Tage ja mitbekommen, da haben wir ja drüber berichtet, ne? Erst zur ISS und dann einmal rund um den Mond und wieder zurück zur Erde. Heute Nacht startet die Rakete und wir können es uns angucken. Den Link zum Raketenstart in den USA, den findet ihr auf unserer Homepage primavera24.de. Klickt euch da mal rein. Übrigens nicht nur Whisky ist mit dabei aus der Region, auch Marzipan aus dem Odenwald wird ins All fliegen. Und wir schauen es uns an. Und ihr könnt mitmachen. Gute Masche.

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0: Rust and the Never Sleeps Band.
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4: Oh, ist frisch heute Morgen. Zwischen 3 und 6 Grad habt ihr uns gemeldet. Hier und da tröpfelt es auch ein bisschen gerade zum Norden des Primavera-Landes. Ansonsten ist es trocken, aber heute, ja, Sonne, viele Wolken dazwischen, immer mal wieder Regen, ähnlich wie gestern. Es ist windig. Das Ganze bei 10 bis maximal 13 Grad heute. Und damit ist 6:30.
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5: Ich bin Anna-Maria Senovic. Guten Morgen. Am Wochenende ist der Recyclinghof in Aschaffenburg kurzfristig geschlossen worden. Jetzt ist klar, warum. Medienberichten zufolge wollte ein Mann dort rund 70 Kilo altes Metall abliefern. Bei dem Schrott handelte es sich aber um Munition. Genauer gesagt um Geschosshülsen aus dem Ersten und Zweiten Weltkrieg. Weil zunächst unklar war, ob davon eine Gefahr ausgeht, wurde der Recyclinghof geräumt. Außerdem wurden Spezialkräfte des Landeskriminalamts eingeschaltet. Am Ende stellte sich heraus, die Teile waren leer und unschädlich. Ob der Mann jetzt mit Konsequenzen rechnen muss, ist noch unklar. Gleich zwei Brände haben die Feuerwehren bei uns beschäftigt. Am Mittag brach in der Sauna des Freizeitbades Elsawammer in Elsenfeld ein Feuer aus. Ausgelöst wurde es offenbar durch einen technischen Defekt. Besucher und Mitarbeiter konnten sich rechtzeitig in Sicherheit bringen. Am Abend gab es dann einen weiteren Feuerwehreinsatz am Herstallturm in Aschaffenburg. Dort brannten zwei Mülltonnen in einem Abstellraum eines Cafés. Auch hier wurde niemand verletzt. Die Weißenburger Straße war aber kurzfristig gesperrt. Die Stadt Offenbach gehört laut einer neuen Studie zu den größten Aufsteigern in Deutschland. Das zeigt das Regionalranking der IW Consult vom Institut der Deutschen Wirtschaft. Dafür wurden 400 Landkreise und kreisfreie Städte bei Wirtschaft, Arbeitsmarkt und Lebensqualität verglichen. Offenbach hat sich bundesweit um 199 Plätze verbessert und liegt jetzt auf Rang 126. Die Forscher sehen Gründe unter anderem in der Nähe zu Frankfurt, neuen Quartieren und der Gründungsförderung in der Stadt. Und das passiert heute noch im Primavera-Land. An der Technischen Hochschule Aschaffenburg wird der Friedrich-Dessauer-Preis verliehen. In Erlenbach wird ein Gesundheitstag für Pflegekräfte veranstaltet. Und in der Stadthalle in Großumstadt wird am Abend über den Glasfaserausbau gesprochen. Und alle Nachrichten aus der Welt gibt's wieder zur vollen Stunde.
6: Dankeschön, Anna-Maria.
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4: 6:53. Guten Morgen auf den Straßen. Es ist alles ruhig heute früh. Kommt bitte gut und sicher an euer Ziel. Unsere Blitzeranhänger, die stehen auf der A45 Richtung Hanau zwischen Mainhausen und Kleinostheim nach der Mainbrücke. Der steht noch in der Baustelle in der 80er. Und auf der 469 Richtung Amorbach am Ende der Ausbaustrecke bei Trennfurt habt ihr mir auch eingemeldet. Auch da ist übrigens 80. Solltet ihr noch was entdecken, weil ihr jetzt gerade unterwegs seid, dann bitte kurz melden. Kostenlos. Ruft einfach an 0800 66 66 400 oder schreibt es mir per WhatsApp an die 06021 für Aschaffenburg 388399. Ja, das ist eine Festnetznummer, geht aber trotzdem.
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4: Trotzdem.

6.36 Uhr. Der Blitzer in Stockstadt steht auch noch zwischen Aral-Tankstelle und Zombaumarkt, ortsauswärts in der 50er. Dankeschön an alle, die sich da jetzt gemeldet haben, gell? Kommt gut und sicher an euer Ziel und genießt wunderbare Musik bei eurem Wohlfühlradio Primavera. Guten

Mr. Ed Sheeran bei Primavera um 20 vor 7. Guten Morgen. Oh, die Messe Wächtersbach läuft. Wettermäßig sind wir ja genau mittendrin in den Eisheiligen. Ne? Heute Pankratius, ja, der sorgt dafür, dass es maximal 13 Grad hat. Eieiei, ab und an regnet's. Aber es waren gestern trotzdem etliche bei uns und haben Glücksrad gespielt. Vor allen Dingen das Tolle ist, wenn ihr wegen uns kommt, ne? Und sagt, hey, wir sind nur wegen euch da. Das ist schön. Ja, und man kann sich auch wirklich so viel Akku trotzdem. Also gestern war ich manchmal ganz glücklich, dass wir im Warmen gesessen sind. Wir haben neben der Bühne nämlich ein Wohnmobil von der Firma Pacecon gestellt. Die kommen aus Erlensee. Und ihr könnt euch auch direkt vor der Spielehalle, da könnt ihr euch auch zwei von diesen coolen Wohnmobilen anschauen von Pacecon. Schaut richtig cool aus. Also kann man sich ja mal überlegen, ne? So einen Urlaub zu machen, wenn ihr kein eigenes Wohnmobil habt. Das ist schön. Generell, wir freuen uns, wenn ihr an unsere Bühne kommt, mit uns Glücksrad spielt. 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Dann macht einfach per WhatsApp mit. 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Name, Wohnort an die 06021 388 399. 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Alle Infos dazu findet ihr übrigens auf unserer Homepage primavera24.de. 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Also richtig coole Sache.

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0: 6.48 Uhr mit Radio Primavera Bescheid wissen und dank euch wissen wir das auch. Der Manuel hat nämlich gerade gewhatsappt, hat geschrieben, moin, der Blitz auf der A45 ist nicht mehr aufgestellt. Also, sie haben ihn tatsächlich abgebaut. Den Horsti auf der A45 Richtung Hanau, ihr habt wieder freie Fahrt.
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0: Und da schauen wir gleich zu was richtig Coolem. Die amerikanische Profi-Football-Liga NFL kommt auch dieses Jahr wieder nach München. Jetzt steht fest, wann? Am 15. November. Da spielt das Team der Detroit Lions in der Fröttmanninger Arena. Start ist um 15.30 Uhr, das weiß man schon. Und gegen wen die Lions im Germany Game spielen, das wird morgen bekannt gegeben, weil da werden alle internationalen NFL-Spiele der Saison 2026 verkündet. So, und noch kurz zum Fußball. In der Frauenbundesliga hat Leverkusen zum Abschluss des vorletzten Spieltags einen Auswärtssieg eingefahren. In Leipzig 3:1 gewonnen.
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0: 6.51 Uhr. Die Großostheimer Straße ist gerade blockiert. Großostheim Richtung Aschaffenburg. Da steckt wieder ein LKW unter der Bahnunterführung. Dankeschön. Und die Tanja, die hat noch was für uns, ne? Ein Blitzer.
1: Und so ein Elfenfeld, altbekannte Stelle, 30er-Zone beim Reifenmüller.
0: Und raus Richtung Kleinwallstadt.
1: Kleinwallstadt, ja.
0: Alles klar. Tanja, dankeschön. Pass auf dich auf.
1: Gerne.
0: Mach's gut.
1: Danke.
0: Tschüssi.

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18: Es ist kalt. Momentan Temperaturen zwischen 3 und 6 Grad. Im Laufe des Tages werden es 10 bis 13. Wir sind in den Eisheiligen, Freunde. Ne? Heute Pankratius, der sorgt dafür, dass es ziemlich grau in grau und windig ist. Auflockerungen gibt's vereinzelt mal kurz und dann regnet es wieder ein bisschen. Und die nächsten Tage ändert sich kaum was. Wir bleiben so bei 11 bis 14, 15 Grad stecken. Es wird viel Wind geben. Morgen, übermorgen vielleicht noch ein bisschen mehr Sonne als heute. Aber so richtig lichtblickig wird's erst Richtung Wochenende. Und damit ist 7 Uhr.
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19: Ich bin Justin Hamm. Guten Morgen. In Europa sollen in Zukunft mehr wichtige Medikamente hergestellt werden. Unterhändler der EU-Staaten haben sich nun auf neue Regeln dazu geeinigt. Die Produktion von Arzneimitteln soll leichter mit öffentlichen Geldern unterstützt werden können. In den letzten Jahren gibt es immer wieder starke Engpässe bei Medikamenten, darunter Antibiotika für Kinder, Schmerzmittel wie Ibuprofen oder auch Psychopharmaka. Viele Jobs und ein riesiges Freizeitangebot. Das Leben in der Großstadt bietet viele Vorteile, aber die hohen Mieten schrecken viele Berufstätige ab. Viele Unternehmen müssen deshalb immer mehr um Fachkräfte ringen, zeigt eine Studie von PwC. Tanja Wagner berichtet.
20: In deutschen Großstädten sei es ein Glücksspiel, eine bezahlbare Wohnung zu finden, heißt es. Der Umfrage zufolge spielt für rund die Hälfte von Jobsuchenden die Miete eine große Rolle, noch vor der Länge des Arbeitswegs. Punkten könnten Arbeitgeber nach Ansicht der Befragten daher mit Mietzuschüssen oder auch indem Betriebswohnungen bereitgestellt werden.
19: 5 große Lkw-Konzerne warten gespannt auf ein Urteil des Bundesgerichtshofs, das am Vormittag fällt. Ein Rechtsdienstleister hatte die Unternehmen wegen Preisabsprachen auf 500 Millionen Euro Schadenersatz verklagt. Das Gericht entscheidet nicht über diese Absprachen, sondern ob es rechtens war, dass Käufer von überteuerten Lkw ihre Rechtsansprüche an den Dienstleister abgetreten haben. Der würde im Erfolgsfall 33% Provision erhalten. Google Maps zeigt ja neuerdings an, ob ein Unternehmen Rezensionen entfernt hat. Denn das können Restaurants oder Shops machen. Ein Experte vom Europäischen Verbraucherzentrum ordnet das nun ein. Er sieht es zwiespältig, denn oft würden Bewertungen zu Recht entfernt, wegen Rechtsverstößen von Nutzern. Auch dann wird aber der Hinweis angezeigt und es entsteht ein falscher Eindruck.
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18: 7:03, guten Morgen auf der 469. Wenn ihr Richtung Ammerbach unterwegs seid, zwischen Niedernberg und Sulzbach, und Großwallstadt, so ist richtig, da steht ein defekter LKW, da ist die rechte Spur blockiert und die Großostheimer Straße von Großostheim nach Aschaffenburg rein, auch da blockiert ein LKW gerade wieder die Unterführung, so wie es ausschaut, wobei es wird, glaube ich, ja, vielleicht ist es auch schon weg. Vielleicht hat er schon gedreht. Ah, das ist gut. Also es schaut nicht mehr rot aus. Vielleicht habt ihr auf der Großostheimer Straße wieder freie Fahrt. Aber geblitzt wird auf der 469 Richtung Ammerbach am Ende der Ausbaustrecke bei Trennfurt in der 80er. In Stockstadt zwischen der Aral-Tankstelle und dem Turmbaumarkt ortsauswärts. Ja, wobei, passt da in beide Richtungen auf, ist eine 50er. Und in Elsenfeld Richtung Kleinwallstadt beim Reifenmüller wird auch in beide Richtungen geblitzt in der 30er. Dank euch. Wenn ihr noch was habt, meldet euch kostenlos natürlich unter 0800 66 66 400.
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18: So, der Peter aus Obernburg hat gerade geschrieben, er freut sich auf die Messe. Er hat seinen Anorak parat, das Wetter ist ihm wurscht, er kommt zu uns und möchte Glücksrad spielen. Ja, könnt ihr gerne alles machen auf der Messe Wächtersbach. Wir sind auch heute wieder den ganzen Tag für euch da. Also, vielleicht sehen wir uns ja. Guten Morgen.

0: Live-Nummer, ne? Jackson Browne. Stay und 10:07 bei Primavera. Guten Morgen. Heute Nacht um 1 Uhr unserer Zeit ist es soweit. Das Marzipan der Odenwälder Marzipankonditorei und der Whisky der St. Kilian Destille in Rüdenau werden ins All geschossen. Ja, mit der CRS Space 34 geht's zuerst hoch zur ISS, dann rund um unseren Planeten. Und das Ganze könnt ihr euch anschauen. Auf dem NASA Spaceflight-Kanal auf YouTube läuft ein durchgehender Livestream sozusagen. Thomas Zuber, der Chef der Marzipan-Konditorei, hat uns mal erzählt, wie es überhaupt zu dieser Sache gekommen ist.
1: Die Organisation Orbit for Life wirbt eben für die Akzeptanz und für die Präsenz der Raumfahrt. Und da sind Kulturgüter wie eben unser Marzipan oder Whisky aus Rüdenau, sind da eben das richtige Anschauobjekt. Ist schöner als eben ein paar Schrauben oder andere Experimente, wo sich die Leute nichts drunter vorstellen können. Und da haben wir gesagt, da machen wir mit.
0: Ja. Und das Ganze ist quasi übrigens nur ein Aufwärmen für den Whisky und das Marzipan, weil im Juli geht's auf große Mission. Mit der Griffin One fliegt das Marzipan und der Whisky einmal um den Mond. Tja, umkreist einfach mal den Mond. Ist das eine coole Geschichte? Den Livestream übrigens, den haben wir euch mal verlinkt auf unserer Homepage primavera24.de. Klickt euch da auf jeden Fall mal rein. Heute Nacht 1 Uhr startet die Rakete aus den USA.

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Jetzt am Wochenende musste der Recyclinghof in Aschaffenburg kurzzeitig gesperrt werden und Spezialkräfte des Landeskriminalamts sind angerückt. Was da los war, was der Grund dafür war, das und alles, was sonst noch wichtig ist zwischen Ammerbach und Wächtersbach, hört ihr gleich in unserem Nachrichtenüberblick. 7:30 kommt mit einem guten Gefühl in den Tag.

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0: den Temperaturen momentan zwischen 3 und 6 Grad. Es ist Mitte Mai, mein Gott, da kann man auch mal heizen. Ist ja auch nicht schlimm. Aber es wird die nächsten Tage auch nicht wirklich besser. Also heute 10 bis 13 Grad maximal. Es bleibt wolkig, es bleibt nass und windig. Ziemlich ungemütlich. Wir stecken in den Eisheiligen, Freunde. Es geht die nächsten Tage exakt so weiter. 11 bis 14, 15 Grad. Besserung, wenn überhaupt, dann erst Richtung Wochenende. Dann knacken wir wieder die 20 Grad. Und damit ist 7:30.
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2: Ich bin Anna-Maria Senovic. Guten Morgen. Eigentlich wollte ein Mann in Aschaffenburg am Wochenende nur Altmetall loswerden. Am Ende rückten Spezialkräfte des Landeskriminalamts an und der Recyclinghof musste geräumt werden. Tim Obert berichtet.
3: Der Mann war am Samstag mit rund 70 Kilo Schrott zum Recyclinghof in der Fürther Straße gefahren. Schnell wurde aber klar, das ist kein normales Altmetall. Bei den Teilen handelt es sich um Munition, genauer gesagt um Geschosshülsen aus dem Ersten und Zweiten Weltkrieg. Weil zunächst niemand sicher sagen konnte, ob davon noch Gefahr ausgeht, wurde der Recyclinghof vorsorglich geräumt. Die Polizei schickte Fotos an die technische Sondergruppe des Landeskriminalamts in Nürnberg. Doch auch dort wurde die Lage zunächst nicht eindeutig. Deshalb fuhren die Spezialisten extra nach Aschaffenburg. Am Ende gab es Entwarnung. Die Geschosshülsen waren leer und unschädlich. Ob der Mann jetzt noch Konsequenzen zu erwarten hat, ist unklar.
2: Bahnpendler im Primaveraland müssen sich auch heute noch mal mehr Zeit einplanen. Grund hierfür ist ein beschädigtes Stellwerk in Frankfurt. Deshalb fahren mehrere S-Bahnen nur Teile der eigentlichen Strecken. So fährt unter anderem die S2 nur zwischen Offenbach-Ost und Dietzenbach Bahnhof. Auch auf den Linien S1, S8 und S9 gibt es Ausfälle und Kürzungen. Wie lange die Störung noch dauert, ist unklar. Gleich zwei Brände haben die Feuerwehren bei uns beschäftigt. Am Mittag brach in der Sauna des Freizeitbades Elsawammer in Elsenfeld ein Feuer aus. Ausgelöst wurde es offenbar durch einen technischen Defekt. Besucher und Mitarbeiter konnten sich rechtzeitig in Sicherheit bringen. Am Abend gab es dann einen weiteren Feuerwehreinsatz am Herstallturm in Aschaffenburg. Dort brannten zwei Mülltonnen in einem Abstellraum eines Cafés. Auch hier wurde niemand verletzt. Die Weißenburger Straße war aber kurzfristig gesperrt. Und das passiert heute noch im Primaveraland. In Erlenbach wird ein Gesundheitstag für Pflegekräfte veranstaltet. Und in Großumstadt wird am Abend über den Glasfaserausbau gesprochen. Und alle Nachrichten aus der Welt gibt's wieder zur vollen Stunde.
0: Dankeschön, Anna-Maria.
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0: 7:35, guten Morgen. Auf der B469 Richtung Ammerbach, wenn ihr fahrt, zwischen Niedernberg und Großwaldstadt. Da kommt es ein bisschen zu Behinderung, steht ein Defekt der LKW, ist der rechte Fahrstreifen blockiert. Ja, es staut sich ein paar Meter. Ihr müsst mal rack auf die Bremse. Aber ansonsten ist alles gut. Geblitzt wird auf der 469 Richtung Amorbach am Ende der Ausbaustrecke bei Trennfurt. In Stockstadt zwischen der Aral und dem Turmbaumarkt, ortsauswärts in der 50er. In Elsenfeld Richtung Kleinwallstadt beim Reifen Müller. In beide Richtungen, in der 30er. Und die Anja hat gerade noch einen frischen reingebracht in Aschaffenburg am Löhrgraben hoch, also stadteinwärts am ehemaligen Hotel in der 30er. Dankeschön, wenn ihr noch was habt, meldet euch. Kostenlos natürlich unter der 0800 66 66 und die 400.
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So, jetzt müssen wir in die Stauzentrale. 7:38 Uhr. Achtung, aufpassen auf der A45 Aschaffenburg-Gießen zwischen Langen-Selbold-West und Hammersbach. Da liegen Gegenstände auf der linken und der mittleren Fahrspur. Fahrzeugteile. Alles so kurz vor Parkplatz Pfingstweide. Passt auf euch auf, kommt gut und sicher an euer Ziel.

0: Auch wenn das Wetter nicht gut ist, vielleicht sehen wir uns die Tage ja auf der Messe Wächtersbach, gell? Radio zum Anfassen. Wir machen Live-Radio vor Ort auf unserer Dolce Vita Reiseclub-Bühne. Ihr könnt vorbeikommen, wir spielen Glücksrad. Ja, wir hatten auch gestern bei schlechtem Wetter echt Spaß mit euch. Also, es waren ja trotzdem viele da, ne? Und schaut vorbei, es ist wirklich, man kann ja auch in den Hallen schlendern. Da gibt's tolle Sachen. Ein Stand von Mein Kind sich Gas zum Beispiel. Da könnt ihr vorbeischauen, euch informieren. Ist Gas vielleicht was Neues? So neue Energie für euch, wo ihr sagt, ja, günstig, alles cool. Oder im Außenbereich, ihr könnt euch ja auch einfach in Autos setzen. Wie zum Beispiel beim Autohaus Nix. Also, die haben ganz viele Toyotas dastehen und da könnt ihr alles mal ausprobieren. Einfach mal reinsetzen, gucken, ja, vielleicht ist das mein Auto. Oder Wohnmobile von Pacecon könnt ihr angucken. Haben wir auch eins neben unserer Bühne stehen. Das hat uns gestern so ein bisschen den Tag gerettet, muss ich sagen. Und unsere Reporterin, die Anna, die war auch hier.
1: Gelnhausen sehe ich hier schon, hallo.
2: Ja, also wir machen natürlich Werbung für unsere Führungen hier und wir haben ein Spiel für alle, die Lust haben, mit dem Kaiseradler zu werfen. Auf die Körbe dorthin.
1: Was kann ich denn da gewinnen?
2: Viele schöne Sachen, je nachdem, wie oft man trifft. Aber ich meine, verlieren kann man nichts.
1: Okay, dann probieren wir das mal. Soll ich mal den Oberen? Ich versuche mal den Oberen.
2: Ja.
1: Ach, ich habe schon gewonnen. Einmal ziehen, okay. Einfach blind ziehen.
3: Oh, wow.
0: Ja, also sie hat vieles, vieles probiert. Also ihr könnt es auch alles mal ausprobieren. Ne? Die Stadt Gelnhausen ist vertreten und vieles, vieles mehr. Schaut euch die Tierschau an oder im Kinderzelt, da könnt ihr die Kleinen klettern lassen, schminken lassen, auch das ist super. Vielleicht sehen wir uns ja noch auf der Messe Wächtersbach. Würde uns auf alle Fälle freuen. Uns

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7:46 Uhr, wir haben einen Geisterfahrer. Achtung, auf der A3 Richtung Würzburg, beziehungsweise in beide Richtungen zwischen Rohrbrunn und Wertheim. Da kommt euch ein Falschfahrer entgegen. Also bitte nicht überholen. Fahrt bitte in beide Richtungen vorsichtig. Zwischen Rohrbrunn und Wertheim-Lenkfurt in beiden Richtungen. Da kommt euch ein Falschfahrer entgegen. Passt bitte auf euch auf. Wir sagen euch natürlich, sobald er die Autobahn verlassen hat.

10:07, nee, 10:08 schon. Hallo, wir müssen nochmal in die Stauzentrale. Alle, die jetzt gerade erst eingeschaltet haben, auf der A3 haben wir einen Falschfahrer zwischen Rohrbrunn und Wertheim-Lenkfurt. In beiden Richtungen bitte aufpassen, da ist ein Falschfahrer unterwegs. Fahrt bitte nicht nebeneinander, überholt nicht. Wir melden natürlich, sobald er die Autobahn verlassen hat. A3 zwischen Rohrbrunn und Wertheim, ein Falschfahrer ist unterwegs. Passt bitte auf euch auf.

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20: Es ist grau, es ist windig, es ist nass und es ist kalt. Heute Temperaturen maximal 13, 14 Grad in der Spitze. Jetzt aktuell sind wir weit im einstelligen Bereich von euch gemeldet, momentan zwischen 3 und 7 Grad. Passt bitte auf, ich muss noch mal ganz kurz sagen, der Falschfahrer auf der A3 zwischen Rohrbrunn und Wertheim ist immer noch unterwegs, also passt hier in beide Richtungen auf. Wir haben noch keine Entwarnung. Wir melden es natürlich, sobald er die Autobahn verlassen hat und das uns angezeigt wird. Wettermäßig bleibt es die nächsten Tage genauso, wie es jetzt gerade ist. Es sind die Eisheiligen, da müssen wir durch. Maximal 14, 15 Grad in der Spitze. Es bleibt nass, kalt, windig. Erst am Wochenende ist dann Besserung in Sicht. 20 Grad und wieder ein bisschen mehr Sonne. Und damit ist 8 Uhr.
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0: Ich bin Justin Hamm. Guten Morgen. Antibiotika für Kinder, Krebsmedikamente oder Ibuprofen. In den letzten Jahren gibt es bei uns immer mehr Arzneimittelengpässe. Die EU will nun gegensteuern. Unterhändler haben sich auf Regeln geeinigt, um die Produktion leichter mit öffentlichen Geldern unterstützen zu können. Diana Kramer berichtet.
21: Das Ziel, mehr Produktion innerhalb der EU und weniger Abhängigkeit von Lieferanten, etwa aus China. Bis zu 90% unserer Medikamente werden nach EU-Angaben derzeit aus Asien importiert. Für die heimische Produktion soll es mehr Anreize geben, etwa durch schnellere Genehmigungsverfahren und schnelleren Zugang zu Fördermitteln.
0: Aus der 1.000 Euro Entlastungsprämie über die Arbeitgeber wurde nichts. Nun suchen Union und SPD nach einer neuen Idee, uns zu entlasten. Ein Koalitionsausschuss heute soll Früchte tragen. SPD-Chef Klingbeil sagte am Abend, er wolle Erleichterungen für Menschen, die zwischen 2.500 und 4.000 Euro im Monat verdienten und Spitzenverdiener mehr belasten. CDU und CSU lehnen das bisher strikt ab. Wenn der kommende Winter besonders kalt werden sollte, könnte Deutschland aus Sicht der Speicherbetreiber Schwierigkeiten mit der Gasversorgung bekommen. Viel Konjunktiv, aber ein Szenario, vor dem die Betreiber warnen. Wegen der stark gestiegenen Preise wurde zuletzt weniger eingespeichert. Am 1. Mai waren die Speicher nur zu 26% gefüllt. Das Bundesministerium für Ernährung und Landwirtschaft plant, Aromen für E-Zigaretten zu verbieten. Die World Vapers Alliance stemmt sich nun dagegen. Aromen seien kein Trick, um Jugendliche anzulocken, heißt es. Sie seien der Grund, warum Millionen Erwachsene von der Zigarette losgekommen sind. Aktuelle Studien zeigen, E-Zigaretten sind weniger gesundheitsschädlich als Tabakkippen, aber auch sie können Atemwegserkrankungen auslösen.
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20: 8:03. Immer noch der Falschfahrer auf der A3. Noch keine Entwarnung zwischen Rohrbrunn und Wertheim-Lenkfurt. In beiden Richtungen bitte aufpassen, da kommt euch ein Geisterfahrer entgegen. Nicht überholen, nicht nebeneinander fahren. Passt bitte auf euch auf. Wir melden natürlich, sobald das Zeichen erlischt und wir dann sagen können, Entwarnung ist alles gut. Auf der 469 Richtung Amorbach zwischen Niedernberg und Großwaldstadt steht noch ein defekter LKW, blockiert die rechte Spur. Es staut ein bisschen. Auf der A45, da hat jemand Ladung verloren zwischen Langenselbold und Hammersbach, also Richtung Gießen, wenn ihr fahrt. Und jetzt kommt die Entwarnung. Was ein Glück. Also der Geisterfahrer hat die Autobahn verlassen auf der A3. Keine Gefahr mehr. Das ist gut. So, jetzt schauen wir auf die Blitzer. B469 Richtung Amorbach am Ende der Ausbaustrecke bei Trennfurt in der 80er. In Stockstadt zwischen der Aral-Tankstelle und Turmbaumarkt ortsauswärts in der 50er. In Aschaffenburg am Lörgraben stadteinwärts am ehemaligen Hotel in der 30er und in Elsenfeld, wenn ihr Richtung Kleinwallstadt fahrt, beim Reifen Müller, altbekannte Stelle, beide Richtungen, hier ist 30. So, wenn ihr noch was habt, gerne melden, kostenlos 0800 66 66 400.
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20: So, wir hoffen, ihr startet mit einem guten Gefühl in den Dienstag. Wir sind bei euch. Schön, dass ihr dabei seid.

Well, a man bei Primavera. 8:10, euch allen schönen guten Morgen. Seid ihr bereit für die Messe Wächtersbach? Ja, packt euch ein bisschen dicker ein, weil ihr findet uns dieses Jahr im Außenbereich. Also mit unserer großen Dolce Vita Reiseclub Bühne. Da spielen wir Glücksrad. Ihr könnt bei Gewinnspielen generell mitmachen. Könnt eine tolle Reise nach Kroatien für zwei gewinnen, wenn ihr das Gewinnkärtchen ausfüllt. Und generell, es ist so viel los. Also es ist viel zu sehen auf der Messe in den Hallen. Was könnt ihr alles machen? Also unsere Reporterin Anna-Kathrin Mark, die war am Gelnhausen-Stand schon. Die hat probiert, eine Puppe zu reanimieren. Dann ist sie mit einem ferngesteuerten VR-Auto gefahren. Sie war bei Nexus Exit Game aus Gelnhausen. Die haben da so ein richtiges Fernsehstudio aufgebaut und so aller Schlag den Star. Man muss gegeneinander antreten. Das probieren wir übrigens an Vatertag auch mal auf unserer großen Bühne aus. Anna hat sich außerdem die Haare stylen lassen, massieren lassen. Sie hat Trockenfrüchte probiert. Sie hat eine Versorgungsstation für Firmen entdeckt. All das, ja, gibt's auf Insta, Facebook, heute im Laufe des Tages. Und ihr solltet definitiv vorbeikommen. Es lohnt sich, einfach mal über die Messe zu schlendern, beim Autohaus Nix vorbeizuschauen, bei... Egal, es gibt so viele Stände, wo ihr das tun könnt und solltet. Also wenn ihr mal Zeit habt, die nächsten Tage, hey, dann sehen wir uns auf der Messe Wächtersbach. Wir von Primavera sind vor Ort, machen Live-Radio. Wir freuen uns auf euch.

18 Minuten nach 8 mit Primavera. Wisst ihr Bescheid, was passiert vor der Haustür? Ja, alle Vereine und Clubs, die jetzt am Vatertag und am Wochenende was geplant haben, so ein Fest oder eine andere Freiluftveranstaltung, plant mal mit ein paar mehr Pavillons, weil es wird windig, nass und kalt bleiben die nächsten Tage. Es gibt sogar Veranstaltungen, die werden verschoben, abgesagt. Das Käsefest in Osef in Meinerschaft zum Beispiel, das ist verschoben. Das hat Bürgermeister Moritz Sammer gerade mitgeteilt. Ein neuer Termin wird zeitnah veröffentlicht, sagte. Gut, bei den Festen, die stattfinden, ja, das tut der guten Stimmung sicherlich keinen Abbruch. Ne? Es ist trotzdem viel los. Die Burschen in Goldbach zum Beispiel, die feiern ab Donnerstag, 10. Geburtstag, bis zum Wochenende mit vielen Livebands, super Programm auf dem Gelände des MSCs. Also, das ist die Motocross-Strecke oberhalb vom Waldschwimmbad. Da könnt ihr vorbeikommen und ihr könnt gern mal auf primavera24.de klicken, weil vielleicht findet ihr ja eine Veranstaltung, die euch zusagt. Wir haben alles, was wir finden konnten, auf einen Blick für euch zusammengestellt. Gibt's nur bei eurem Wohlfühlradio von hier, genauso wie die beste Musik. Rain in May. 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
5: Es schaut gerade fast so aus, wie als wenn es ein bisschen freundlicher wird heute. Also zumindest jetzt gerade. Vielleicht gibt's hier und da kurze Auflockerungen, ansonsten sind doch viele Wolken unterwegs. Die Temperaturen bewegen sich zwischen 10 und maximal 14 Grad heute im Laufe des Tages. Jetzt aktuell ist es frisch, zwischen 3 und 7 Grad habt ihr uns gemeldet. Und damit ist es kurz nach 8:30.
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6: Ich bin Anna-Maria Senovic. Guten Morgen. Eigentlich wollte ein Mann in Aschaffenburg am Wochenende nur Altmetall loswerden. Am Ende rückten Spezialkräfte des Landeskriminalamts an und der Recyclinghof musste geräumt werden. Tim Obert mit Details.
7: Der Mann war am Samstag mit rund 70 Kilo Schrott zum Recyclinghof in der Fürther Straße gefahren. Schnell wurde aber klar, das ist kein normales Altmetall. Bei den Teilen handelt es sich um Munition, genauer gesagt um Geschosshülsen aus dem Ersten und Zweiten Weltkrieg. Weil zunächst niemand sicher sagen konnte, ob davon noch Gefahr ausgeht, wurde der Recyclinghof vorsorglich geräumt. Die Polizei schickte Fotos an die technische Sondergruppe des Landeskriminalamts in Nürnberg. Doch auch dort wurde die Lage zunächst nicht eindeutig. Deshalb fuhren die Spezialisten extra nach Aschaffenburg. Am Ende gab es Entwarnung. Die Geschosshülsen waren leer und unschädlich. Ob der Mann jetzt noch Konsequenzen zu erwarten hat, ist unklar.
6: Im Seligenstädter Stadtwald bei Mainhausen haben Unbekannte mehrere Ölfässer illegal entsorgt. Ein Spaziergänger hatte die 11 Fässer am Montagmorgen auf einem Waldweg entdeckt. Das teilt die Polizei jetzt mit. Der Aufschrift zufolge handelte es sich unter anderem um Motoröl, Reinigungsöl und Kühlflüssigkeit. Ein Teil der Flüssigkeit war bereits ausgelaufen und in den Waldboden gesickert. Die Feuerwehr war mit rund 30 Kräften im Einsatz. Eine Spezialfirma kümmert sich jetzt um die Entsorgung und den verunreinigten Boden. Bahnpendler im Primavera-Land müssen sich auch heute noch mal mehr Zeit einplanen. Grund hierfür ist ein beschädigtes Stellwerk in Frankfurt. Deshalb fahren mehrere S-Bahnen nur Teile der eigentlichen Strecken. So fährt unter anderem die S2 nur zwischen Offenbach-Ost und Dietzenbach-Bahnhof. Auch auf den Linien S1, S8 und S9 gibt es Ausfälle und Kürzungen. Wie lange die Störung noch dauert, ist unklar. Und das passiert heute noch im Primavera-Land. In Erlenbach wird ein Gesundheitstag für Pflegekräfte veranstaltet. An der Technischen Hochschule Aschaffenburg wird der Friedrich-Dessauer-Preis verliehen. Und in der Stadthalle in Groß-Umstadt wird über das Glasfaserprojekt informiert. Und alle Nachrichten aus der Welt gibt's wieder zur vollen Stunde.
5: Dankeschön, Anna-Maria.
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5: 8.34 Uhr auf der B469, wenn ihr Richtung Amorbach fahrt. Zwischen Niedernberg und Großwallstadt steht noch der defekte LKW, blockiert die rechte Spur. Fahrt vorsichtig, ansonsten ist alles okay. Geblitzt wird auf der 469 Richtung Amorbach am Ende der Ausbaustrecke bei Trennfurt in der 80er. Außerdem in Aschaffenburg am Lörgraben statt einwärts. Am Hotel in der 30er, in Stockstadt zwischen Aral und Thom, ortsauswärts in der 50er, in Elsenfeld Richtung Kleinwallstadt beim Reifen Müller, da blitzt in beide Richtungen in der 30er, und falls ihr noch was sehen solltet, was aktualisieren könnt, dann meldet euch gerne kostenlos natürlich unter der 0800 66 66 400.
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5: So ist es, hallo. Und wie ist das Motto? Ist das Wetter noch so trübe, immer hoch die gelbe Rübe? Es wird auch wieder besser, ne? Wir spielen trotzdem so ein bisschen Frühlings-Sommermusik. On the Beach, am Strand, Chris Rea. Jetzt bei eurem Wohlfühlradio. Guten Morgen.

Ihr macht uns zum schnellsten und besten Verkehrsservice. Jetzt habe ich gleich zwei Blitzer reinbekommen. Einen von Siggi und zwar in Mülheim. Auf der Schillerstraße hat er ihn gesehen, ortsauswärts, wenn ihr fahrt, in der 30er beim Teegut. Und der Thomas hat gesagt, auf der 469 steht noch eine Richtung Amorbach. Zwischen B26 und Großaustheim, da wird gerade wieder aufgestellt. 120 ist erlaubt, kurz nach dem Parkplatz. Passt auf euch auf!

0: Phil Collins bis zum letzten Ton, 8.41 Uhr, euch allen einen schönen guten Morgen. Es wird freundlicher gerade, ne? Sonne und Wolken gibt's jetzt gerade im Mix und im Laufe des Tages blinzelt vielleicht öfters die Sonne raus als gestern. Das ist natürlich gut für alle, die vielleicht auf der Messe Wächtersbach vorbeigucken wollen. Ne? Wir gucken mal auf die Uhr. Heute Nacht 1 Uhr wird's soweit sein. Das Marzipan der Odenwälder Marzipan-Konditorei und der Whisky der St. Kilian Distille starten heute Nacht ins Weltall. Ja, kein Witz, Andreas Tümmler, der Chef der St. Kilian Destille in Rüdenau, ist voller Vorfreude.
1: Der erste Whisky der Erde fliegt quasi auf den Mond. Natürlich kann das nur ein Single Malt Whisky aus Deutschland sein, made in Germany. Und ja, ich bin schon ganz aufgeregt, mein Herz klopft. Also wir sind kurz vor Countdown und Mission Control und die Rakete ist kurz vor Abschuss.
0: Ja, und ihr könnt euch das Ganze per Livestream angucken. Auf dem NASA Spaceflight Kanal. Den haben wir euch mal verknüpft. Klickt euch da gerne mal auf primavera24.de. Da gibt's ein 24/7 Livestream. Also auch jetzt könnt ihr quasi schon die Rakete begutachten, aber es ist halt noch stockdunkel, ne? Ja, und dann wird es im Juli soweit sein. Jetzt erstmal fliegt das Marzipan und der Whisky auf die ISS und danach geht's dann zur Mondumrundung. Ist das eine coole Geschichte? Mit zwei Kulturgütern aus dem Primavera-Land. Marzipan und Whisky. Wir begleiten das Ganze natürlich. Wir haben ein Auge drauf. Wir sind euer Wohlfühlradio von hier. Guten Morgen.

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Naja, Train um 11:09. Wir gucken ganz kurz in die Stauzentrale. Ihr macht uns zum schnellsten und besten Verkehrsservice. Aufpassen auf der A3 Richtung Würzburg zwischen Weibersbrunn und Rohrbrunn. Da liegen große Reifenteile auf der Fahrspur rum, also überall verteilt. Nicht, dass ihr da drüber brettert. Generell aufpassen auf der 469 Richtung Amorbach zwischen Niedernberg und Großwallstadt steht immer noch der defekte LKW. Und die zwei aktuellsten Blitzer in Mülheim-Schillerstraße ortsauswärts und auf der 469 zwischen B26 und Großostheim, also Richtung Amorbach, wenn ihr fahrt in der 120er. Und auch übrigens nochmal am Ende der Ausbaustrecke Richtung Amorbach bei Trennfurt in der 80er ist mir nochmal gemeldet worden. So, ganz kurz zum Wetter. Da mache ich es jetzt einfach so wie die Yvonne Katterfeld. Da schiebe ich mal schnell die Wolken weiter. Hier und da lockert es nämlich jetzt gerade ein bisschen auf im Primavera-Land. Genießt jeden Sonnenstrahl, weil den ganzen Tag schaffe ich das nicht. Also es wird wieder ein bisschen grauer werden, aber wir haben ein Auge drauf.

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19: So, sind viele Wolken unterwegs, es ist sehr windig, aber jetzt, gerade so am Vormittag, gibt es vereinzelt noch mal ein paar Auflockerungen, wobei das Wetterradar zeigt auch am Nachmittag Auflockerungen an. Die Temperaturen gehen dann zum Glück auch noch ein Stückchen hoch, weil momentan ist echt frisch. Von euch gemeldet zwischen 3 und 7 Grad, maximal 13, 14 werden. Es könnte ein bisschen milder werden, aber die nächsten Tage bleibt es exakt so laut Wetterradar. Auch über den Vatertag maximal 14, 15 Grad. Sonne, Wolken, Regen, Wind. Eigentlich alles mit dabei. So typisches Aprilwetter mitten im Mai. Aber daran sind die Eisheiligen schuld. Heute Pankratius. Morgen die kalte Sophie. Da müssen wir durch. Und Richtung Wochenende wird es dann wieder besser. Knacken wir dann wieder die 20-Grad-Marke. Und damit ist 9 Uhr.
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20: Ich bin Justin Hamm. Guten Morgen. Wie entlastet die Bundesregierung die Bürgerinnen und Bürger? Dazu gibt es heute einen Koalitionsausschuss. Was das Reisen angeht, da liefert die Deutsche Bahn ein Entlastungsangebot. Konzernchefin Paller kündigte im Spiegel ein Familienticket für 99,99 Euro an. Jeder soll in Deutschland weiterhin die Möglichkeit haben, in den Urlaub zu fahren, so Paller. Das Ticket gilt für maximal 5 Personen und bis zum Ende der Sommerferien. Seit 3 Tagen gibt es bei der Bahn bereits Last-Minute-Tickets für 6,99 €. Warum es Entlastungen braucht, zeigt sich in Zahlen. Die Inflationsrate ist im April erneut gestiegen. Die Lebenskosten waren 2,9% teurer als ein Jahr zuvor. Zum Vergleich, im Februar lag die Inflation noch bei 1,9%. CDU-Politiker Bilger zeigte sich im ZDF selbstkritisch.
21: Im Koalitionsvertrag ist vereinbar, dass wir die kleinen und mittleren Einkommen entlasten wollen. Und das kann dann, glaube ich, auch eine gute Reaktion darauf sein, dass jetzt diese 1.000 € Entlastungsprämie im Bundesrat gescheitert ist. Es offensichtlich viele gab, die diese Idee nicht gut gefunden haben. Daraus sollten wir dann lernen.
20: Die SPD will Spitzenverdiener mehr belasten. Das lehnt die Union aber bisher strikt ab. In Europa sollen in Zukunft mehr wichtige Medikamente hergestellt werden. Unterhändler der EU-Staaten haben sich nun auf neue Regeln dazu geeinigt. Die Produktion von Arzneimitteln soll leichter mit öffentlichen Geldern unterstützt werden können. In den letzten Jahren gibt es immer wieder starke Engpässe bei Medikamenten, darunter Antibiotika für Kinder, Schmerzmittel wie Ibuprofen oder auch Psychopharmaka. 4 Menschen von dem Kreuzfahrtschiff, auf dem das Hantavirus ausgebrochen war, sind zurück in Deutschland. Sie zeigen bisher keine Symptome, heißt es. Wegen der langen Inkubationszeit von 2 bis 4 Wochen könnten aber noch weitere Fälle auftreten. Die 4 Betroffenen aus Bayern, Baden-Württemberg, Sachsen und Berlin müssen jetzt mehrere Wochen in häusliche Quarantäne.
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19: 3:09. Hallo auf den Straßen, bitte passt gut auf euch auf der A3 Richtung Frankfurt. Zwischen Hößbach und Goldbach liegen Gegenstände auf der Fahrbahn, da ist der Standstreifen blockiert und es sind Personen im Bereich der Fahrbahn unterwegs. Ja, bitte fahrt vorsichtig, nicht, dass da was passiert. Auf der A3 Richtung Würzburg zwischen Weibersbrunn und Rohrbrunn, auch da liegen Gegenstände auf der Fahrbahn rum, das sind große Reifenteile, fahrt vorsichtig. Auf der 469 Richtung Amorbach zwischen Niedernberg und Großwallstadt, da ist da gibt's keinen Standstreifen, der rechte Streifen zum Teil gesperrt, da steht ein defekter Brummi, wird gerade repariert, dauert noch ein bisschen. Ansonsten, Blitzer haben wir etliche. B469 Richtung Amorbach, einmal zwischen B26 und Großostheim in der 120er-Zone und dann nochmal weiter am Ende der Ausbaustrecke bei Trennfurt in der 80er. Außerdem in Stockstadt zwischen der Aral-Tankstelle und dem Turmbaumarkt, wenn ihr ortsauswärts fahrt, in der 50er. In Aschaffenburg am Löhrgraben, Stadt einwärts in der 30er. In Mülheim, Schillerstraße, ortsauswärts. in der 30er beim Tegut und in Elsenfeld Richtung Kleinwaldstadt beim Reifenmüller, altbekannte Stelle. Auch hier beide Richtungen, 30 ist erlaubt. Dankeschön für eure fleißigen Meldungen. Falls ihr noch was habt, meldet euch kostenlos 0800 66 66 400.
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19: So, die Wolkendecke ist örtlich ziemlich dicht, aber es gibt hier und da gebietsweise Auflockerungen. Und da, wo sie jetzt rauskommt, da machen wir halt einfach jetzt will. Generell, vielleicht wo sie auch nicht rauskommt. Wir machen ein bisschen Sommermusik. Jessica, Secret Service, jetzt bei eurem Wohlfühlradio. Fürs gute Gefühl. Gute Masche.

0: verrückt, wie viele Menschen sich bei diesem Song melden und sagen, was ist denn das für ein cooler Song? Sydney Youngblood, den gibt's nur bei Primavera. Ja, stimmt tatsächlich. Das ist so Musik, die hört ihr nur bei eurem Wohlfühlradio. Und ihr wisst, ne, in dieser Woche könnt ihr uns anfassen. Also live auf der Messe Wächtersbach. Kommt gerne mal vorbei an der Dolce Vita Reiseclub Bühne. Das ist im Freigelände. Bei dem Wetter aktuell, es sind die Eisheiligen. Und ich bin auch gerade informiert worden, dass ich hier eine falsche Info gegeben habe. Ne? Weil die kalte Sophie, das ist der letzte Tag der Eisheiligen. Und der ist immer am 15. Am 15., das heißt, das ist der Freitag. Jetzt ist es quasi nicht die kalte Sophie, sondern jemand anders.
1: Ich weiß gar nicht. Mamertus?
0: Oh, glaube ich. Ich habe es jetzt gerade nicht mehr im Kopf, aber ich glaube, das ist es. Macht aber nichts. Packt euch bitte warm ein, kommt auf die Messe Wächtersbach, genießt Primavera live. Wir machen Vorortsendung. Max Osberger wird vor Ort sein. Ihr könnt uns beim Radio machen, helfen, über die Schulter gucken und einfach Musik genießen. Die beste aller Zeiten. Hier sind Journey bei eurem Wohlfühlradio. Guten Morgen.

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25: Ja, es gibt so Stellen, da ist es hier und da ein bisschen aufgelockert. Man hat das Gefühl, es wird freundlicher, aber tagsüber irgendwie doch von allem was dabei. Vor allen Dingen viele Wolken. Aber es wird nicht so viel regnen wie gestern. Trotzdem bleibt es frisch. 13, 14 Grad im Laufe des Tages maximal. Jetzt momentan ist echt kalt. Zurzeit von euch gemeldet zwischen 4 und 8 Grad. Und damit ist 9:30.
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26: Ich bin Anna-Maria Senovic. Guten Morgen. Am Wochenende ist der Recyclinghof in Aschaffenburg kurzfristig geschlossen worden. Jetzt ist klar, warum. Medienberichten zufolge wollte ein Mann dort rund 70 Kilo altes Metall abliefern. Bei dem Schrott handelte es sich aber um Munition. Genauer gesagt um Geschosshülsen aus dem Ersten und Zweiten Weltkrieg. Weil zunächst unklar war, ob davon eine Gefahr ausgeht, wurde der Recyclinghof geräumt. Außerdem wurden Spezialkräfte des Landeskriminalamts eingeschaltet. Am Ende stellte sich heraus, die Teile waren leer und unschädlich. Ob der Mann jetzt

0: Reinigungsöl und Kühlflüssigkeit. Ein Teil der Flüssigkeit war bereits ausgelaufen und in den Waldboden gesickert. Die Feuerwehr war mit rund 30 Kräften im Einsatz. Eine Spezialfirma kümmert sich jetzt um die Entsorgung und den verunreinigten Boden. Bahnpendler im Primaveraland müssen sich auch heute noch mal mehr Zeit einplanen. Grund hierfür ist ein beschädigtes Stellwerk in Frankfurt. Deshalb fahren mehrere S-Bahnen nur Teile der eigentlichen Strecken. So fährt unter anderem die S2 nur zwischen Offenbach Ost und Dietzenbach Bahnhof. Auch auf den Linien S1, S8 und S9 gibt es Ausfälle und Kürzungen. Wie lange die Störung noch dauert, ist unklar. Und das passiert heute noch im Primaveraland. In der Stadthalle in Großumstadt wird über das Glasfaserprojekt informiert und in Erlenbach wird ein Gesundheitstag für Pflegekräfte veranstaltet. Und alle Nachrichten aus der Welt gibt's wieder zur vollen Stunde.
1: Dankeschön, Anna-Maria.
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1: Gleich haben wir es 3 Minuten nach 9:30. Guten Tag auf den Straßen. Auf der A3 Richtung Frankfurt zwischen Hößbach und Goldbach immer noch Gegenstände auf der Fahrbahn, Standstreifen gesperrt. Richtung Würzburg aufpassen, Reifenteile zwischen Weibersbrunn und Rohrbrunn. Ja, die liegen auch immer noch über die komplette Fahrbahn verteilt. Polizei ist aber hoffentlich jetzt gleich vor Ort. Auf der 469 steht noch ein Pann-LKW Richtung Amorbach zwischen Niedernberg und Großwallstadt. Und wir bleiben in der Richtung, weil da stehen auch gleich 2 Blitzer auf der 469 Richtung Amorbach, einmal zwischen B26 und Großostheim, altbekannte Stelle, Parkplatz 120er Zone und dann Ende Ausbaustrecke Trennfurt 80er Zone. Außerdem habt ihr einen entdeckt in Stockstadt zwischen der Aral-Tankstelle und Thom, ortsauswärts in der 50er, in Aschaffenburg am Lörgraben steht einer, stadteinwärts in der 30er, in Mülheim, Schillerstraße, ortsauswärts ebenfalls 30er, beim Tegut und in Elsenfeld auch da altbekannt Richtung Kleinwallstadt. Beim Reifen Müller, 30 ist erlaubt, blitzt in beide Richtungen. Dankeschön. So, wenn ihr noch was entdeckt, wenn ihr was aktualisieren könnt, haltet euch nicht zurück. Ruft kurz an, kostenlos unter der 0800 66 66 400.
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1: Hallöchen.

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Die Pet Shop Boys um gleich 9:45 bei eurem Wohlfühlradio. Ich habe einen neuen Blitzer reinbekommen in Haibach, Büchelbergstraße, gerade aufgebaut worden, wenn ihr Richtung Klinikum rausfahrt in der 30er-Zone. Passt bitte gut auf euch auf und ja, vielleicht sehen wir uns dann gleich auf der Messe Wächtersbach. Ich mache mir jetzt auf die Socken. Liane übernimmt. Und dann kommt an die Dolce Vita Reiseclub Bühne. Erlebt, wie wir Live-Radio machen heute Nachmittag. Max Ausberger freut sich auch auf euch. Also, ich sattel die Hühner, Liane,

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15: Ja, nicht mehr ganz so grau wie gestern, aber grau genug für Regen. Vor allem am Nachmittag kommt da wieder einiges runter. Windig ist es auch, die Temperaturen dazu 11 Grad, mehr ist nicht drin. Die Aussichten, es ändert sich bis einschließlich Freitag nicht so wirklich was. Die Eisheiligen sind da konsequent. Erst zum Wochenende ist wieder Besserung in Sicht. Und damit ist es 10 Uhr.
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18: Ich bin Justin Hamm. Kein einfacher Job, oft schlechte Bedingungen, aber sie sind enorm wichtig. Heute ist der internationale Tag der Pflegenden. Die Gewerkschaft Verdi nimmt diesen zum Anlass, um Kürzungspläne der Bundesregierung zu kritisieren. Die geplante Pflegereform treffe überwiegend versicherte, pflegebedürftige Menschen und Beschäftigte im Gesundheitswesen, heißt es. Pflegerinnen und Pfleger wollen heute auf die Straße gehen, um für bessere und nicht noch schlechtere Bedingungen in ihrem Job zu kämpfen. Der Krieg im Iran hat das Leben bei uns wieder stark verteuert. Im April ist die Inflationsrate auf fast 3% gestiegen. Heißt, die Lebenskosten waren fast 3% teurer als vor einem Jahr. Das ist der höchste Stand seit über 2 Jahren. Tine Klimach mit den Details.
19: Allein Benzin und Diesel sind gut ein Viertel teurer geworden. Auch Preise für Lebensmittel sind etwas angezogen. Das hat sich besonders bei Schokolade bemerkbar gemacht. Teure Energie treibt bei Unternehmen die Produktions- und Transportkosten nach oben. Die Sorge ist, dass der Iran-Krieg die gesamte Wirtschaft erfasst und die Preise auch für Lebensmittel, Restaurantbesuche und Dienstleistungen weiter steigen.
18: Wie sind die Menschen in der Steinzeit an ihre Werkzeuge gekommen? Bisher dachten Archäologen, sie haben beim Jagen oder Sammeln einfach Steine mitgenommen. Forschende aus Tübingen haben in Südafrika nun einen uralten Steinbruch ausgegraben und der zeigt, die Menschen damals sind gezielt zu bestimmten Orten gegangen, um die besten Steine zu holen. In dem Steinbruch wurden sie genutzt, um Klingen herzustellen. Die Sicherheitsinstruktionen vor dem Flug sind Standard und Passagiere auf einem Flug von Athen nach München waren nun froh, gut zugehört zu haben. Sie mussten das Flugzeug nämlich über eine Notrutsche verlassen. Der Lufthansa-Flieger war wegen eines starken Geruchs kurz nach dem Start nach Athen zurückgekehrt. Die 184 Insassen mussten per Rutsche aussteigen, dabei verletzten sich 3 Menschen.
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15: Hallo auf die Straßen um 2:02. Die B469 fahrt Richtung Amorbach zwischen Großostheim Süd und Großwaldstadt Nord. Da steht ein kaputter LKW auf dem rechten Fahrstreifen. Bitte fahrt vorsichtig. Blitzer B469 Richtung Amorbach und zwar zwischen Abfahrt B26 und Großostheim, da ist 120 erlaubt. Und weiter im Verlauf am Ende der Ausbaustrecke bei Trennfurt, da ist 80 erlaubt. Stockstadt steht ein Blitzer zwischen Aral und Thom, ortsauswärts fahrend. Goldbach Richtung Aschaffenburg, wenn ihr fahrt, Höhe der Bleisteinmühle. Aschaffenburg Löhrgraben statt einwärts am Hotel, 30 erlaubt. Mülheim Schillerstraße, ortsauswärts beim Tegut, auch da ist eine 30er-Zone. Die haben wir auch in Heibach auf der Büchelbergstraße. Straße Richtung Klinikum, wenn ihr fahrt. Und Elsenfeld Richtung Kleinwaldstadt beim Reifenmüller. In beide Richtungen wird auch wieder kontrolliert. Wenn ihr noch was entdeckt, 0800 66 66 400, die kostenlose Nummer.
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Kurze Unterbrechung für Madonna für eine Gefahrenmeldung von der B-Finet 69, Fahrtrichtung Seligenstadt. Zwischen Obernburg Mitte und Obernburg Nord, da haben wir Gefahr durch ein Reifen auf der Fahrbahn. B-Finet 69 Richtung Seligenstadt, zwischen Obernburg Mitte und Obernburg Nord, ein Reifen auf der Fahrbahn. Bitte fahrt vorsichtig.

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22: Ja, auch heute ist eher grau die Farbe des Tages. Es regnet immer wieder mal. Windig ist es auch noch dazu. Die Temperaturen 11 Grad mehr sind nicht drin. Und die Aussichten zeigen, die Eisheiligen sind konsequent. Es ändert sich bis einschließlich Freitag nicht so wirklich was. Zum Wochenende wird es dann besser. Und damit ist es 10:30.
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22: Ich bin Anna-Maria Senovic. Guten Tag. Unbekannte haben im Wald bei Mainhausen mehrere Fässer mit Öl und Chemikalien abgeladen. Ein Spaziergänger hat die gefährliche Müllkippe entdeckt. Tim Obert mit Details.
23: Der Spaziergänger war am Montagmorgen auf einem Waldweg im Seligenstädter Stadtwald bei Zellhausen unterwegs, als er die Fässer entdeckt und die Polizei alarmiert. Insgesamt lagen dort 11 größere und kleinere Behälter. Der Aufschrift zufolge waren darin unter anderem Motoröl, Reinigungsöl und Kühlflüssigkeit. Aus einigen Fässern war bereits Flüssigkeit ausgelaufen und in den Waldboden gesickert. Die Feuerwehr rückte deshalb mit rund 30 Kräften an und nahm die ausgelaufenen Stoffe

0: Sicherungshäuschen am Hauptbahnhof gebrannt. Deshalb fahren mehrere S-Bahnen nur auf Teilen ihrer normalen Strecke. Betroffen sind die Linien S1, S2, S8 und S9. Die S2 fährt zum Beispiel nur zwischen Offenbach-Ost und Dietzenbach Bahnhof. Außerdem fahren mehrere Linien nur im 30-Minuten-Takt. Wie die Bahn mitteilt, werden die Einschränkungen noch bis voraussichtlich Freitag andauern. Gleich zwei Brände haben die Feuerwehren bei uns beschäftigt. Zunächst brach in der Sauna des Freizeitbades Elsawammer in Elsenfeld ein Feuer aus. Ausgelöst wurde es offenbar durch einen technischen Defekt. Besucher und Mitarbeiter konnten sich rechtzeitig in Sicherheit bringen. Am Abend gab es dann einen weiteren Feuerwehreinsatz am Herstallturm in Aschaffenburg. Dort brannten zwei Mülltonnen in einem Abstellraum eines Cafés. Auch hier wurde niemand verletzt. Die Weißenburger Straße war aber kurzfristig gesperrt. Und alle Nachrichten aus der Welt gibt's wieder zur vollen Stunde.
1: Danke, Anna-Maria.
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1: So, hallo auf die Straßen. Es ist mittlerweile 10.32 Uhr, die A3 Würzburg-Frankfurt. Damit zwischen Marktheidenfeld und Rohrbrunn eine ungesicherte Unfallstelle. Bitte fahrt hier vorsichtig. Außerdem immer noch die B469 Fahrtrichtung Seligenstadt. Zwischen Obernburg-Mitte und Obernburg-Nord, da haben wir einen Reifen auf der Fahrbahn. Dann haben wir Blitzer und da steht der erste auf der B469 Richtung Amorbach zwischen der Abfahrt B26 und Großostheim in der Tempo-120-Zone. Und auf der B469 Richtung Amorbach am Ende der Ausbaustrecke bei Trennfurt, da ist 80 erlaubt. Blitzer auch in Stockstadt zwischen der Aral-Tankstelle und Thomarkt. Dann Goldbach Richtung Aschaffenburg, wenn ihr fahrt, Höhe Bleisteinmühle. Aschaffenburg-Lörgraben statt einwärts, wenn ihr fahrt, am Hotel wird kontrolliert. In Mülheim auf der Schillerstraße ortsauswärts fahren, 30 erlaubt beim Teegut. In Haibach auf der Büchelbergstraße Richtung Klinikum, wenn ihr unterwegs seid. Und Elsenfeld Richtung Kleinwaldstadt fahrend, Höhe Reifenmüller wird auch kontrolliert in beide Richtungen in der 30er-Zone. Wenn ihr noch was seht, 0800 66 66 400, die kostenlose Nummer.
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21: Und da ist es auch heute überwiegend grau, nass und windig. Die Temperaturen dazu 11, allerhöchstens 12 Grad in der Spitze. Und die weiteren Aussichten zeigen, dass es in etwa genauso bis einschließlich Freitag weitergeht. Und damit ist es 11 Uhr.
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22: Ich bin Justin Hamm. Antibiotika für Kinder, Krebsmedikamente oder Ibuprofen. In den letzten Jahren gibt es bei uns immer mehr Arzneimittelengpässe. Die EU will nun gegensteuern. Unterhändler haben sich auf Regeln geeinigt, um die Produktion leichter mit öffentlichen Geldern unterstützen zu können. Diana Kramer berichtet.
23: Das Ziel, mehr Produktion innerhalb der EU und weniger Abhängigkeit von Lieferanten, etwa aus China. Bis zu 90% unserer Medikamente werden nach EU-Angaben derzeit aus Asien importiert. Für die heimische Produktion soll es mehr Anreize geben, etwa durch schnellere Genehmigungsverfahren und schnelleren Zugang zu Fördermitteln.
22: Seit 4 Jahren sinkt die Geburtenrate in Deutschland wieder stark. Eine Statistik zum Anlass des morgigen Vatertags unterstreicht das. Männer in Deutschland werden immer später Papa. 2024 waren sie bei der Geburt ihrer Kinder im Schnitt fast 35 Jahre alt. Zum Vergleich, 1991 wurden Männer im Schnitt mit 31 Jahren Vater. Auch Frauen bekommen heutzutage deutlich später Kinder. Kurz nach dem Ende der Waffenruhe hat Russland die Ukraine erneut massiv angegriffen. Die ukrainische Luftwaffe meldete in der Nacht Angriffe mit Drohnen auf die Hauptstadt Kiew und weitere Städte. Die 3-tägige Waffenruhe war in der Nacht ausgelaufen. Russland zufolge griff auch die Ukraine nach Mitternacht wieder mit Langstreckendrohnen an. Beim Umbau der Deutschen Bahn könnte auch ein Teil der zahlreichen Unternehmensbeteiligungen wegfallen. Konzernchefin Paller sagte im Stern, die Bahn konzentriere sich noch fokussierter auf das Eisenbahnfahren. Randgeschäfte wie Radverleih oder Leihwagenangebote soll es nur noch geben, wenn die Bahn damit Geld verdient. Fürs Zugfahren kündigte Paller ein Familienticket bis zum Ende der Sommerferien für 99,99 Euro an.
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25: Hallo auf die Straßen, 11:02. Die A3 Würzburg-Frankfurt haben wir immer noch zwischen Magdeidenfeld und Raubrunn. Da haben wir einen Unfall, hier bitte vorsichtig unterwegs sein. Gute Meldung von der B469 Richtung Seligenstadt. Der Reifen von der Fahrbahn zwischen Obernburg-Mitte und Obernburg-Nord ist entfernt. Da habt ihr also wieder freie Fahrt. Aber es wird geblitzt auf der B469 Richtung Amorbach. Zwischen der Abfahrt B26 und Groß-Ostheim 120 erlaubt. Und im weiteren Verlauf am Ende der Ausbaustrecke bei Trennfurt, da ist 80 erlaubt. Ein Blitzer steht auch in Stockstadt zwischen Aral und Hohmarkt, ortsauswärts, wenn ihr fahrt. Goldbach Richtung Aschaffenburg Höhe Bleisteinmühle, ja. Aschaffenburg im Löhrgraben wird kontrolliert am Hotel. Mülheim auf der Schillerstraße, ortsauswärts, wenn ihr fahrt, beim Teegut. In Haibach auf der Büchelbergstraße Richtung Klinikum fahrend in der 30er und auch in Elsenfeld Richtung Kleinwaldstadt, wenn ihr fahrt, Höhe Reifenmüller wird kontrolliert. Wenn ihr noch was entdeckt, lasst es uns wissen, kostet nix. 0800 66 66 400.
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25: Hallo zusammen. 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

0: Das ist Radio Primavera am Dienstag und heute Nacht, da wird's für zwei Spezialitäten aus unserer Region ziemlich galaktisch. Ja, Odenwälder Marzipan und Whisky von der St. Kilian Destille aus Rüdenau starten mit einer Versorgungsrakete aus den USA ins All. Erst geht's hoch zur ISS und später sogar nochmal rund um unseren Planeten. Und einer, der heute wahrscheinlich nicht früh ins Bett geht, ist St. Kilian-Chef Andreas Tümmler. Der freut sich nämlich riesig auf den Start, ne?
1: Ja, der erste Whisky der Erde fliegt auf den Mond. Natürlich kann das nur ein Single Malt Whisky aus Deutschland sein, made in Germany. Ja, ich bin schon ganz aufgeregt, mein Herz klopft. Also wir sind kurz vor Countdown und Mission Control und die Rakete ist kurz vor Abschuss.
0: Ja, um ganz genau zu sein, heute Nacht um eins. Das Ganze fliegt dann mit einer Versorgungsrakete erstmal hoch zur ISS und dreht danach noch eine Runde um unseren Planeten. Und das könnt ihr euch sogar anschauen. Auf dem YouTube-Kanal von NASA Spaceflight läuft ein Livestream rund um die Uhr. Unsere Daumen sind gedrückt und wir werden das natürlich auch für euch im Auge behalten. Hier bei Radio Primavera.

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21: Ja, und das ist auch heute meist grau, die Farbe des Tages. Es regnet immer wieder mal, es ist windig, es ist ja nicht wirklich gemütlich. Die Temperaturen, 11 Grad in der Spitze, mehr sind nicht drin. Die Aussichten, es ändert sich bis einschließlich Freitag auch nicht so wirklich was. Die Eisheiligen geben wirklich alles. Zum Wochenende hin wird's aber besser. Und damit ist es 11:30.
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22: Ich bin Anna-Maria Senovic. Guten Tag. Unbekannte haben im Wald bei Mainhausen mehrere Fässer mit Öl und Chemikalien abgeladen. Ein Spaziergänger hat die gefährliche Müllkippe entdeckt. Tim Obert mit Details.
23: Der Spaziergänger war am Montagmorgen auf einem Waldweg im Seligenstädter Stadtwald bei Zellhausen unterwegs, als er die Fässer entdeckt und die Polizei alarmiert. Insgesamt lagen dort 11 größere und kleinere Behälter. Der Aufschrift zufolge waren darin unter anderem Motoröl, Reinigungsöl und Kühlflüssigkeit. Aus einigen Fässern war bereits Flüssigkeit ausgelaufen und in den Waldboden gesickert. Die Feuerwehr rückte deshalb mit rund 30 Kräften an und nahm die ausgelaufenen Stoffe auf. Jetzt muss eine Spezialfirma die Fässer entsorgen und den verunreinigten Boden abtragen. Die Kripo ermittelt und sucht Zeugen.
22: Bahnpendler im Primavera-Land müssen wohl noch mehrere Tage mehr Zeit einplanen. Grund sind Probleme an einem beschädigten Stellwerk in Frankfurt. Medienberichten zufolge hat es in einem Sicherungshäuschen am Hauptbahnhof gebrannt. Deshalb fahren mehrere S-Bahnen nur auf Teilen ihrer normalen Strecke. Betroffen sind die Linien S1, S2, S8 und S9.

0: Sauna des Freizeitbades Elsawammer in Elsenfeld ein Feuer aus. Ausgelöst wurde es offenbar durch einen technischen Defekt. Besucher und Mitarbeiter konnten sich rechtzeitig in Sicherheit bringen. Am Abend gab es dann einen weiteren Feuerwehreinsatz am Herstallturm in Aschaffenburg. Dort brannten zwei Mülltonnen in einem Abstellraum eines Cafés. Auch hier wurde niemand verletzt. Die Weißenburger Straße war aber kurzfristig gesperrt. Und alle Nachrichten aus der Welt gibt's wieder zur vollen Stunde.
1: Danke, Anna-Maria.
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1: So, hallo auf die Straßen. Es ist 11.33 Uhr und da haben wir eine Meldung. Betrifft die A3 Würzburg-Frankfurt zwischen Magdeidenfeld und Rohrbrunn. Da haben wir einen Unfall, da sind Bergungsarbeiten im Gange. Außerdem liegen da mehrere Plastikteile auf der Fahrbahn. Bitte fahrt hier besonders vorsichtig. Also auch noch im weiteren Verlauf zwischen Bessenbach-Walderschaff und Hösbach. Auch da eine ungesicherte Unfallstelle. Blitzer, B469 Richtung Amorbach zwischen Abfahrt B26 und Groß-Ostheim, Tempo 120 erlaubt. Im weiteren Verlauf steht noch mal einer am Ende der Ausbaustrecke bei Trennfurt. Da ist 80 erlaubt. Geblitzt wird auch Stockstadt zwischen Aral und Thom. Dann Goldbach Richtung Aschaffenburg, wenn ihr fahrt, Höhe Bleisteinmühle. In Aschaffenburg im Löhrgraben, stadteinwärts am Hotel. In Mülheim auf der Schillerstraße beim Tegut. Haibach auf der Büchelbergstraße Richtung Klinikum fahrend. Und Elsenfeld beim Reifenmüller Richtung Kleinwaldstadt, wenn ihr unterwegs seid, wird auch kontrolliert. Wenn ihr noch was seht, 0800 66 66 400, die kostenlose Nummer.
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Es ist 20 Minuten vor 12 und da gucken wir nochmal auf die A3 Würzburg-Frankfurt zwischen Magdeidenfeld und Rohrbrunn. Da haben wir Bergungsarbeiten auf dem Standstreifen. Da vorsichtig fahren, auch im weiteren Verlauf. Zwischen Bessenbach-Walderschaff und Hößbach, da gibt es noch eine Unfallstelle und es liegen immer noch Plastikteile auf der Fahrbahn. Bitte, bitte fahrt vorsichtig. Außerdem kam gerade noch ein aktueller Blitzer rein. Da steht Weilbach Richtung Weckbach, wenn ihr fahrt, gegenüber der Bushaltestelle. Wisst ihr Bescheid? Radio Primavera wünscht eine gute und vor allem sichere Fahrt.

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3: Und da schauen wir jetzt mal dahin, wo der Kopf wahrscheinlich gerade deutlich lieber wäre als am Schreibtisch, im Laden oder in der Werkstatt. Ja, in Kroatien, okay, da gibt's an der Adria zwar im Moment nicht nur blanken Sonnenschein, aber bei rund 23 Grad reicht's locker für Altstadtbummel, Cappuccino am Hafen und dieses... Ach, hier könnte ich bleiben, Gefühl. In Split und Dubrovnik wechseln sich Sonne und Wolken ab. Also Sonnenbrille ist durchaus angesagt. Und Mexiko? Ja, Cancun liefert genau das, was man sich unter Fernweh vorstellt. Viel Sonne, heiß, um die 33 Grad und ab und zu mal ein kurzer Schauer. Also eher so aus der Kategorie, kurz mal abkühlen, dann wieder Strand, Meer und Palmen. Aber egal, für was ihr euch entscheidet, schöne Zeit.
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21: Und da gibt es auch heute viele dicke Wolken. Es regnet immer wieder mal, vor allem am Nachmittag. Und windig ist es auch ziemlich. Die Temperaturen 11 Grad in der Spitze. Und die weiteren Aussichten zeigen, dass es genau so bis einschließlich Freitag weitergeht. Und damit ist es genau 12 Uhr.
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22: Ich bin Justin Hamm. Wie entlastet die Bundesregierung die Bürgerinnen und Bürger? Dazu gibt es heute einen Koalitionsausschuss. Was das Reisen angeht, da liefert die Deutsche Bahn ein Entlastungsangebot. Konzernchefin Paller kündigte im Spiegel ein Familienticket für 99,99 Euro an. Jeder soll in Deutschland weiterhin die Möglichkeit haben, in den Urlaub zu fahren, so Paller. Das Ticket gilt für maximal 5 Personen und bis zum Ende der Sommerferien. Seit 3 Tagen gibt es bei der Bahn bereits Last-Minute-Tickets für 6,99 €. Für mehr Wirtschaftswachstum braucht es große Reformen, sagt Bundeskanzler Merz. Er setzt auf einen Umschwung, vor allem im sozialen Bereich, Pflege, Rente und so weiter. Beim Bundeskongress des Deutschen Gewerkschaftsbunds hat er dafür Pfiffe und Buhrufe kassiert.
23: Das alles ist keine Bösartigkeit von mir oder von der Bundesregierung. Ja, meine Damen und Herren, das ist Demografie und Mathematik.
22: Der DGB sagt, viele Menschen hätten den Eindruck, dass hinter den Reformen am Ende des Tages Einschnitte und Kürzungen stünden. Immer mehr Kinder und Jugendliche gehen zur Feuerwehr. 2025 waren bundesweit über 380.000 junge Menschen in Jugendfeuerwehren und Kindergruppen aktiv. Ein Plus von gut 2%. Besonders stark gewachsen sind die Kindergruppen. Möglich macht das die Arbeit von vielen, vielen Ehrenamtlichen. Fast 34.000 ehemalige Jugendfeuerwehrmitglieder sind in den aktiven Dienst gewechselt. Die Handelskette McGuides hat Insolvenz angemeldet. Als Gründe nennt das Unternehmen die Konsumzurückhaltung der Verbraucher. Aktuell betreibt McGuides bundesweit 183 Filialen, die meisten davon in den neuen Bundesländern. Mindestens einigen davon droht nun die Schließung.
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21: Hallo auf die Straßen um 12:02. Die A3 Würzburg-Frankfurt. Zwischen Babersbrunn und Hösbach haben wir 2 Kilometer stockenden Verkehr. Nach einem Unfall. Dann haben wir Blitzer auf der B469 Richtung Amorbach zwischen der Abfahrt B26 und Groß-Ostheim. Da ist 120 erlaubt. Weilbach Richtung Weckbach, wenn ihr fahrt, gegenüber einer Bushaltestelle. Goldbach Richtung Aschaffenburg, Höhe Bleisteinmühle. In Mülheim auf der Schillerstraße, Höhe Tegut. Und in Heilbach auf der Büchelbergstraße Richtung Klinikum, wenn ihr fahrt, wird auch immer noch kontrolliert. Habt ihr noch was gesehen? Dann lasst es uns gerne wissen. Kostet nichts. 0800 66 66 400.
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21: Hallo zusammen.

Bruno Mars bei Radio Primavera an diesem Dienstag. Und ja, wenn man sich den Wetterbericht so anguckt, dann ist jetzt eines schon klar. Vatertag wird in diesem Jahr eher kein Sonnenbrillen- und T-Shirt-Tag. Wer draußen feiert, sollte den Wetterbericht ernst nehmen. Es bleibt nass, windig und ziemlich frisch. Heißt für alle Vereine und Clubs im Primavera-Land Pavillons aufstellen und vielleicht ein paar Koltern bereithalten. Ein erstes Fest ist auch tatsächlich schon verschoben. Das Käsefest in Oschew, das findet nicht wie geplant statt. Das hat Rathauschef Moritz Sammer mitgeteilt. Ein neuer Termin soll aber bald kommen. So, jetzt aber bitte nicht gleich den Vatertag und das darauf folgende Wochenende abschreiben. Es ist trotzdem richtig viel los bei uns. In Goldbach feiern zum Beispiel die Burschen ab Donnerstag ihren 10. Geburtstag mit Livebands und großem Programm auf dem MSC-Gelände. Das ist die Motocross-Strecke oberhalb vom Waldschwimmbad. Außerdem soll's ja zum Wochenende hin wieder deutlich besser werden. Also guckt gerne mal bei uns im Internet auf primavera24.de vorbei. Da findet ihr sämtliche Veranstaltungen auf einen Blick. Und nicht zu vergessen, die Messe Wächtersbach läuft ja noch bis Sonntag, ne? Da könnt ihr mal durch die Hallen schlendern. Da bleibt ihr auf jeden Fall trocken und uns dann auch mal im Strandbereich besuchen. Da steht nicht zu übersehen die große Dolce Vita Reiseclub-Bühne. Und da könnt ihr ja eine Reise nach Kroatien absahnen. 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
24: Ja, im Moment ist es windig und stark bewölkt. Am Nachmittag kommt auch wieder ab und an Regen dazu. Die Temperaturen nicht wirklich prickelnd mit 11 Grad in der Spitze. Die weiteren Aussichten zeigen, dass sich daran auch bis Freitag nichts ändert. Und damit ist es 12.31 Uhr.
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25: Ich bin Marlene Dietscheid. Guten Tag. Die Stadt Offenbach gehört laut einer Studie zu den größten Aufsteigern in Deutschland. Das zeigt das Regionalranking der IW Consult vom Institut der Deutschen Wirtschaft. Dafür wurden 400 Landkreise und kreisfreie Städte bei Wirtschaft, Arbeitsmarkt und Lebensqualität verglichen. Offenbach hat sich bundesweit um 199 Plätze verbessert und liegt jetzt auf Rang 126. Die Forscher sehen Gründe unter anderem in der Nähe zu Frankfurt, neuen Quartieren und der Gründungsförderung in der Stadt. In Erlenbach am Main steht heute die Gesundheit von Pflegekräften im Mittelpunkt. Die Gesundheitsregion Plus, die BKK Oxonobel und die Helios Klinik veranstalten einen gemeinsamen Gesundheitstag für Beschäftigte aus der Pflege. Bei Workshops und Vorträgen geht es unter anderem um Entspannung, Bewegung, Ernährung und den Umgang mit Stress im Arbeitsalltag. Ziel der Veranstaltung ist es, Pflegekräfte im oft belasteten Berufsalltag gezielt zu unterstützen. 5.000 Euro Spende für das Klinikum Aschaffenburg-Alzenau. Die Pass Consulting Group aus Aschaffenburg unterstützt damit den Neubau des Eltern-Kind-Zentrums im Klinikum. In dem Gebäude sollen künftig Geburtshilfe, Frühchenversorgung und Kinderheilkunde zusammengelegt werden. Für Familien bedeutet das besser abgestimmte Abläufe und kürzere Wege im Klinikum. Und das passiert heute noch im Primavera-Land. An der TH Aschaffenburg wird der Friedrich-Dessauer-Preis verliehen. Und in Dietzenbach werden Erfolge

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1: So, hallo auf die Straßen. Es ist 12.32 Uhr und da haben wir immer noch die Meldung von der A3. Würzburg-Frankfurt zwischen Wabersbrunn und Hößbach 2 Kilometer stockenden Verkehr nach einem Unfall. Blitzer, B469 Richtung Amorbach zwischen der Abfahrt B26 und Großostheim immer noch in der 120er-Zone. Weilbach Richtung Weckbach, wenn ihr unterwegs seid, gegenüber der Bushaltestelle. Goldbach Richtung Aschaffenburg, wenn ihr fahrt, Höhe Bleisteinmühle. In Mülheim auf der Schillerstraße bei Tegut. Und Heilbach-Büchelbergstraße Richtung Klinikum fahrend in der 30er wird auch immer noch kontrolliert. Wenn ihr noch was entdeckt, 0800 66 66 400, die kostenlose Nummer.
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Marlon Rudert bei Radio Primavera. 20 Minuten vor eins ist es und haben wir gerade die Meldung bekommen in Aschaffenburg-Damm auf der Elsauer Straße. Da brennt ein LKW. Bitte diesen Bereich weiträumig umfahren.

0: Der Dienstag mit Radio Primavera und in dieser Woche senden wir ja live von der Messe in Wächtersbach. Ihr findet uns im Strandbereich mit unserer großen Dolce Vita Reiseclub-Bühne. Viele Kolleginnen und Kolleginnen sind vor Ort, um zu arbeiten. Ja, und hört mal, was deren Arbeit so ist. Anna-Kathrin Mark ist unsere Messereporterin. Und lass dich mal einfach so die Haare stylen.
1: Ich kriege jetzt hier meine Haare hübsch gemacht. Okay, also ein bisschen so wie ein Keratin-Treatment ist das hier. Schauen wir mal.
2: Wow.
1: Yes, it's very straight, yeah.
2: So straight, so soft.
1: Yes.
2: Right?
1: Okay, thank you very much.
2: You're welcome, you look beautiful.
1: Thank you.
0: Ja, und weil das ja so anstrengend war, ist so ein bisschen Massieren natürlich auch nicht schlecht.
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0: Ja. Wenn schon, denn schon. Und das war noch lange nicht alles, was Anna da durchprobiert hat. Und das könnt ihr ja auch, wenn ihr vorbeikommt auf der Messe in Wächtersbach. 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
22: Und da gibt es am Nachmittag einen Mix aus dicken Wolken, immer mal wieder Regen und auch Wind. Die Temperaturen 11 Grad in der Spitze und die weiteren Aussichten zeigen morgen, ja, da wird so 2-3 Grad wärmer. Aber ansonsten bleibt es die ganze Woche bei diesem eher schmuddeligen Mix aus, wie gesagt, vielen dicken Wolken, ein bisschen Sonnenschein, Regen und Wind. Und damit ist es genau 13 Uhr.
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23: Ich bin Justin Hamm. Immer mehr deutsche Unternehmen und Organisationen erleben Cyberattacken und werden anschließend erpresst. Im vergangenen Jahr wurden laut Bundeskriminalamt bundesweit über 1000 solcher Fälle angezeigt. BKA-Vizepräsidentin Link schlägt Alarm.
24: Deutschland gehört über alle Erscheinungsformen der Cybercrime hinweg regelmäßig zu den Top-Angriffszielen in der Welt. Die Bedrohungslage in Deutschland ist insbesondere geprägt durch schwere Cybercrime-Delikte und hier durch Delikte, die aus dem Ausland heraus begangen werden.
23: Und nicht nur Unternehmen sind betroffen. Jeder 9. Internetnutzer in Deutschland wurde im vergangenen Jahr Opfer von Cyberkriminalität. In Europa sollen in Zukunft mehr wichtige Medikamente hergestellt werden. Unterhändler der EU-Staaten haben sich nun auf neue Regeln dazu geeinigt. Die Produktion von Arzneimitteln soll leichter mit öffentlichen Geldern unterstützt werden können. In den letzten Jahren gibt es immer wieder starke Engpässe bei Medikamenten, darunter Antibiotika für Kinder, Schmerzmittel wie Ibuprofen oder auch Psychopharmaka. 4 Menschen von dem Kreuzfahrtschiff, auf dem das Hunter-Virus ausgebrochen war, sind zurück in Deutschland. Sie zeigen bisher keine Symptome, heißt es. Die 4 Betroffenen aus Bayern, Baden-Württemberg, Sachsen und Berlin müssen jetzt mehrere Wochen in häusliche Quarantäne. Die WHO teilte unterdessen mit, dass insgesamt 11 Hunter-Virus-Infektionen festgestellt wurden. Heute Abend findet das erste Halbfinale beim Eurovision Song Contest in Wien statt. Mit dabei ist Sarah Engels mit ihrem Song Fire, allerdings ohne Druck, denn Deutschland ist im Finale gesetzt. Nun wurde bekannt, wer die deutschen Punkte am Samstag verkündet. Es ist der Sänger Wavy Boy, der selbst bei der Endauswahl um den deutschen ESC-Startplatz ins Rennen gegangen war.
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26: Hallo auf die Straßen, 9:58 ist es. Und schauen wir nach wie vor die Meldung von der A3 Würzburg-Frankfurt. Zwischen Weibersbrunn und Hössbach, da haben wir immer noch den Unfall. Bergungsarbeiten sind im Gange. 2 Kilometer stockender Verkehr. Außerdem haben wir auf der Elsauer Straße in Aschaffenburg-Damm einen Feuerwehreinsatz. Bitte dieses Gebiet weiträumig umfahren. Blitzer, Weilbach Richtung Weckbach, wenn ihr fahrt. Gegenüber der Bushaltestelle wird kontrolliert. Dann Goldbach Richtung Aschaffenburg, Höhe Bleisteinmühle. Und in Heilbach auf der Büchelbergstraße Richtung Klinikum, wenn ihr fahrt. In der 30er wird auch immer noch kontrolliert. Wenn ihr noch was seht, lasst uns gerne wissen. Kostet nichts. 0800 66 66 400.
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26: Das bin ich. Hallihallo.

0: Schön, dass ihr eingeschaltet habt. Das ist Radio Primavera am 12. Mai. Ja, das Muttertagswochenende liegt hinter uns und das war ja wettertechnisch wirklich sehr brauchbar. Nun haben wir die Woche mit Christi Himmelfahrt, dem Vatertag, und berauschend soll's nicht werden. Kai Zorn aus unserer Wetterredaktion, der gestrige Montag ist schon ins Wasser gefallen. Wie sieht's die nächsten Tage, vor allem Vatertag, aus?
1: Oh, die sind leider sehr, sehr ungemütlich. Überall ist es wechselhaft. Der Vatertag, der Freitag und auch der Samstag bringen immer wieder Schauer und Gewitter, teilweise auch mal längere Regenfälle. Die Temperaturen liegen in den etwas wärmeren Phasen bei über 15, in den kühleren Phasen nur bei um die 10 Grad.
0: Tolles Wetter klingt auf jeden Fall anders. Ja, zum Wochenende sollen die Temperaturen wenigstens wieder höher gehen, bis auf nahe 20 Grad. Da sind die Daumen gedrückt. Bleibt der Mai so ungemütlich oder geht's auch irgendwann mal wieder aufwärts?
1: Schwierig, sehr schwierig ist das heuer. Natürlich wird es nach dem Tiefpunkt jetzt auch am nächsten Wochenende dann mit den Temperaturen mal wieder aufwärts gehen, aber so richtig beständiges, längere Zeit sonniges und warmes Wetter ohne Schauer und Gewitter ist in diesem Monat so gut wie nicht mehr in Sicht.
0: Oje, nur gut, wenn da der nächste Urlaub in den Startlöchern steht. Kai, du wirst das für uns natürlich auf dem Wetterradar im Auge behalten. Und hier bei Radio Primavera auf dem Laufenden. Und wir machen das Beste draus mit der besten Musik. Und die kommt jetzt von Duffy.

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26: So, ja, da gibt es am Nachmittag auch wieder so einen grauen Mix aus dicken Wolken, immer mal so ein paar Niederschlägen, Wind, die Temperaturen nicht wirklich prickelnd mit 11 Grad in der Spitze. Die weiteren Aussichten zeigen, dass es die nächsten Tage genauso weitergeht. Morgen etwas milder mit 14 Grad, aber Donnerstag und Freitag wieder so 10, 11 Grad und ziemlich schmuddelig. Und damit ist es 13:30.
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27: Ich bin Marlene Dietscheid. Guten Tag. In Aschaffenburg-Damm hat am Mittag ein LKW mit Elektroschrott Feuer gefangen. Der Brand ist in der Elsawer Straße ausgebrochen. Die Elsawer Straße ist aktuell weiterhin gesperrt. Nach ersten Erkenntnissen wurde niemand verletzt. Einsatzleiter Klaus Ulrich von der Feuerwehr Aschaffenburg sagt uns vor Ort:
28: Wir hatten hier einen Brand mit Elektroschrott, der beim Entleeren des Containers wohl schon gebrannt hat. Und als er dann Luft bekommen hat, dann sich vollkommen auf den Container von dem LKW ausgebreitet hat. Wir haben das jetzt abgelöscht. Das Problem ist, dass der LKW einen Defekt hat an der Hydraulikleitung. Den versuchen wir jetzt gerade zu reparieren. Und dann werden wir das Fahrzeug in den Betriebshof schaffen, das Brandgut ausräumen und vollständig ablöschen.
27: In Erlenbach am Main steht heute die Gesundheit von Pflegekräften im Mittelpunkt. Die Gesundheitsregion Plus, die BKK Axonobel und die Helios Klinik veranstalten einen gemeinsamen Gesundheitstag für Beschäftigte aus der Pflege. Bei Workshops und Vorträgen geht es unter anderem um Entspannung, Bewegung, Ernährung und den Umgang mit Stress im Arbeitsalltag. Ziel der Veranstaltung ist es, Pflegekräfte im oft belastenden Berufsalltag gezielt zu unterstützen. Thomas Zöller, Patienten- und Pflegebeauftragter, sagte uns vor Ort:
29: Die Herausforderungen der Pflege sind heute vielseitig. Allen in der Politik ist klar, wir brauchen die Pflegenden und da müssen wir auch ordentlich unterstützen. Und deshalb ist auch so ein Tag wichtig, dass die Pflegenden auch mal an sich selber denken können, dass sie eine gewisse Resilienz im Beruf haben und einfach gesund bleiben, obwohl die körperlichen Herausforderungen in der Pflege durchaus groß sind.
27: Die Stadt Offenbach gehört laut einer neuen Studie zu den größten Aufsteigern in Deutschland. Das zeigt das Regionalranking der IW Consult vom Institut der Deutschen Wirtschaft. Dafür wurden 400 Landkreise und kreisfreie Städte bei Wirtschaft, Arbeitsmarkt und Lebensqualität verglichen. Offenbach hat sich bundesweit um 199 Plätze verbessert und liegt jetzt auf Rang 126. Die Forscher sehen Gründe unter anderem in der Nähe zu Frankfurt, neuen Quartieren und der Gründungsforderung in der Stadt. Und alle Nachrichten aus der Welt gibt's wieder zur vollen Stunde.
26: Danke, Marlene.
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26: Hallo auf die Straßen, 13.33 Uhr. Ihr habt es gerade gehört in den Nachrichten. In Aschaffenburg-Damm in der Elsawer Straße, da hat ein LKW gebrannt. Da ist immer noch voll gesperrt.

0: Büchelbergstraße Richtung Klinikum, wenn ihr fahrt, in der 30er ebenfalls. Wenn ihr noch was entdeckt, lasst's uns gerne wissen. Kostet nichts. 0800 66 66 400.
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0: Die Mittagsshow bei Radio Primavera. 14:45 und da ist es schon wieder soweit. Max Osberger übernimmt gleich live auf der Messe in Wächtersbach. Stimmt doch, gell, Max?
1: Hallo Liane, das Messestudio ist bereit. Unser Mischpult ist heute auch nicht nass geworden, was definitiv eine Verbesserung ist zu gestern. Die Sonne kommt immer wieder raus, es sind viele Menschen wieder da, viele Primavera-Hörer, die uns vom Primavera-Team hier auch mal kennenlernen wollen. Und auch viele junge Menschen laufen heute auf dem Messegelände rum, denn es läuft hier auch die große Ausbildungsmesse. Und was die Kids irgendwann mal beruflich machen wollen, wo die Reise hingehen könnte, da höre ich mich gleich mal um. Und es gibt natürlich alle Messe-Highlights hier in der Sendung und ganz viel schöne Wohlfühlmusik für den Dienstagnachmittag. Ich freue mich auf jeden, der mir zuhört und natürlich auch auf jeden, der vorbeikommt heute bis 18 Uhr.
0: Prima, also ihr habt's gehört, kommt vorbei auf der Messe in Wächtersbach, die läuft noch bis Sonntag. Wir von Radio Primavera sind live dabei und freuen uns natürlich auf euch und mindestens einen Besuch oder zwei oder drei. Ich bin Liane Würzberger, wir hören uns morgen wieder ab 11, bis dahin.
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6: Da ist heute unser Mischpult noch nicht nass geworden. Das ist definitiv eine gute Nachricht. Gestern, da hatten wir das Gefühl, dass wir fast am Absaufen sind hier auf der Messe Wächtersbach. Aber heute ist es teilweise auch sonnig hier im Primavera-Land. Es gibt einige sonnige Phasen, allerdings auch einige dichte Wolken. Und mit Regen müsst ihr jederzeit rechnen. Und es ist zeitweise auch sehr windig. Die Temperaturen, die sind frisch. Die liegen zwischen 10 und 13 Grad. Morgen am Mittwoch dann auch hin und wieder Sonne. Es sind örtlich, aber auch Gewitter möglich bei maximal 15 Grad und der Feiertag am Donnerstag auch eher wechselhaft. Es wird dann besser in Richtung Wochenende, da haben wir dann die Eisheiligen überstanden. Und damit ist es 14 Uhr.
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7: Ich bin Joshua Heise. Kein einfacher Job, oft schlechte Bedingungen, aber sie sind enorm wichtig. Heute ist der internationale Tag der Pflegenden. Die Gewerkschaft Verdi nimmt diesen zum Anlass, um Kürzungspläne der Bundesregierung zu kritisieren. Die geplante Pflegereform treffe überwiegend pflegebedürftige Menschen und Beschäftigte im Gesundheitswesen, heißt es. Pflegerinnen und Pfleger wollen heute auf die Straße gehen, um für nicht noch schlechtere Bedingungen in ihrem Job zu kämpfen. Aus der 1.000 Euro Entlastungsprämie über die Arbeitgeber wurde nichts. Nun suchen Union und SPD nach einer neuen Idee, uns zu entlasten. Ein Koalitionsausschuss heute soll Früchte tragen. SPD-Chef Klingbeil sagt, er wolle Erleichterungen für Menschen, die zwischen 2.500 und 4.000 Euro im Monat verdienten und Spitzenverdiener mehr belasten. CDU und CSU lehnen das bisher strikt ab. Das nächste lange Wochenende winkt, zumindest für die, die am Brückentag frei haben. Am Donnerstag ist Feiertag. Viele nutzen die freien Tage rund um Himmelfahrt für einen Kurztrip. Im vergangenen Jahr war der Mittwoch vor Himmelfahrt bundesweit der staureichste Tag des Jahres. ADAC-Sprecher Thomas Müther.
8: Den meisten Stau erwarten wir auf den Autobahnen am Mittwochnachmittag, so etwa zwischen 13 und 18 Uhr, denn hier treffen Berufspendler und Kurzurlauber dann aufeinander. Am Donnerstag wird es schon etwas besser. Freitag und Samstag ist die Lage auf den Autobahnen eher entspannt und den Rückreiseverkehr, den haben wir dann ab Sonntagmittag.
7: Die letzten Tage waren eine Hängepartie. Nun hat der britische Premier Starmer Rückendeckung von seinen Ministern bekommen. Niemand habe den Premier herausgefordert, hieß es nach einer Kabinettssitzung. Nach den desaströsen Ergebnissen bei den Kommunal- und Parlamentswahlen war Starmers Rücktritt gefordert worden. Er sagt, das Land erwarte von ihm, weiter zu regieren.
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6: Hallo Autofahrer, ich hoffe, ihr habt's schön warm, ja, dreht ein bisschen die Sitzheizung auf. Hier auf der Deutsche Vita Reise Club Bühne ist es ganz schön frisch gerade. Gerade kam wieder so ein Windstoß, aber ich halte für euch durch. Ich habe keine Staumeldungen immerhin, das ist doch schon mal eine gute Nachricht. Blitzertechnisch, da kann ich aber liefern. B469 Richtung Miltenberg zwischen Stockstadt und Groß-Ostheim in der 120er-Zone ein Blitzer. Dann in Goldbach auf dem Dammer Weg in der 30er-Zone in beiden Richtungen und Weilbach Richtung Weckbach. gegenüber der Bushaltestelle. Auch da könnte es teuer werden. Nicht so schnell unterwegs sein und auf den Tacho achten. Falls ihr noch was mitbekommt, dann könnt ihr mich auch gerne hier auf der Messe Wächtersbach erreichen unter der 0800 66 66 400. Euch eine gute Fahrt.
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6: Hallo zusammen, schön, dass ihr mit dabei seid. Schön, dass ihr eingeschaltet habt, aber auch hier vorbeigekommen seid auf der Messe Wächtersbach. Die zweite Live-Sendung in diesem Jahr vom Messegelände aus einem wunderbaren Strandbereich. Da könnt ihr auch ein bisschen relaxen, vorausgesetzt ihr seid dick genug angezogen. Ja, dann schmeckt der Cocktail auf jeden Fall. Und da könnt ihr mir ein bisschen beim Moderieren über die Schulter schauen und natürlich auch mitmachen beim Primavera Glücksrad. Da startet gleich die nächste Runde. Und ich spiele für euch jetzt hier schöne Wohlfühlmusik. Damit können wir uns schon mal auf die Fußball-WM einstimmen. Das war nämlich auch so eine Fußball-WM-Hymne. Gianna Nannini und Eduardo Benato jetzt mit Un'estate Italiana bei Radio Primavera für ein bisschen deutsche Vita-Gefühl.

0: Every Rose Has Its Thorn. Schöner Titel, um nach der Mittagspause jetzt wieder in den Workflow zu kommen. Ja, vielleicht habt ihr ja noch Zeit, uns hier besuchen zu kommen auf der Messe Wächtersbach, Radio Primavera. Täglich live von der Messe, von der großen Deutsche Wieder Reiseclub Bühne mit Strandbereich übrigens. Da spielen wir mit euch Glücksrad, da könnt ihr Gutscheine mit nach Hause nehmen. Ihr könnt auch eine Kroatienreise gewinnen. Eine Woche mit dem Deutsche Wieder Reiseclub geht's ans Meer. Einfach herkommen und den Gewinnzettel ausfüllen und in unsere Box werfen. Und dann wummelt ihr natürlich noch ein bisschen über die Messe. Ne? Über 300 Aussteller, es gibt jede Menge Action auf dem Gelände, eine Tierschau, den Bauernmarkt, Erlebnisgarten, die Modellbahnausstellung, auch die XR-Arena, da könnt ihr in digitale Welten mal eintauchen. Und wenn ihr auch noch ein bisschen feiern wollt, es gibt gleich ab 15 Uhr wieder Musik. Die Silvaners sind da auf der Bühne in der Festhalle. Die haben ganz viel Schlager und gute Laune Musik zum Mitsingen. Singen und mitschunkeln. Und es sind auch viele Kids und Jugendliche heute da. Ja, die nutzen die heutige Ausbildungsmesse, um schon mal so ein Gefühl dafür zu bekommen, was sie später mal machen wollen. Da können sie schon mal Kontakte knüpfen, um einen Ausbildungsplatz oder einen Praktikumsplatz zu bekommen.
1: Ich habe sehr viele Berufe kennengelernt. Ich fand Bienenzänker ganz cool, Industriekaufmann so.
2: Also ich habe mal ein Praktikum als Bankkaufmann gemacht und das fand ich schon sehr schön und ich denke, ich gehe so in die Richtung Bankkaufmann.
3: Irgendwas mit Reisen. Es gibt viel zu sehen, generell von allem.
4: Ich habe mich bei HKS zum Beispiel informiert, Drehantriebe für verschiedene, zum Beispiel Autos, Bagger, Yachten. Ich habe die gefragt, was man braucht, um eine Ausbildung bei denen zu machen.
5: Ich habe mir einen Kugelschreiber geholt. Ja, ich werde mich noch mal ein bisschen umschauen.
0: Ja, das ist ja das Schöne auf der Messe. Es gibt da für jeden was. Ihr könnt euch informieren, ihr könnt fleißig shoppen. Also ich sehe hier schon Leute, die mit Einkaufstüten beladen schon mal in Richtung Ausgang schlendern. Ja, ihr könnt mit der Familie da was erleben. Wirklich ganz viele Eindrücke an jeder Ecke. Und ihr könnt uns von Radio Primavera kennenlernen. Hier im Strandbereich auf der Deutsche Vita Reiseclub Bühne. Würde mich sehr freuen, wenn ihr mir ein wenig Gesellschaft leistet. Kommt jetzt gut in Richtung Feierabend hier mit Radio Primavera.

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21: Auf jeden Fall heute wetterfest anziehen, auch wenn ihr über die Messe Wächtersbach bummelt. Es kann immer mal wieder ein bisschen regnen bei 10 bis 13 Grad und auch windig sein, aber dann einfach mal schnell in die Messehallen flüchten. Und dann kommt zeitweise auch wieder die Sonne raus. Es geht wechselhaft weiter im Laufe der Woche, morgen sogar örtlich mal Gewitter möglich. Es soll ja auch ein bisschen schneien dann im Taunus oder auch in der Rhön im Primavera-Land, bleiben wir zumindest von Schnee verschont. Aber die Eisheiligen, ja, die geben alles. Am Wochenende wird's dann wieder wärmer und frühlingshaft. Und damit ist es 2:30.
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22: Ich bin Marlene Dietscheid. Guten Tag. In Aschaffenburg-Damm hat am Mittag ein LKW mit Elektroschrott Feuer gefangen. Der Brand ist in der Elsawer Straße ausgebrochen. Die Elsawer Straße ist aktuell weiterhin gesperrt. Nach ersten Erkenntnissen wurde niemand verletzt. Einsatzleiter Klaus Ulrich von der Feuerwehr Aschaffenburg sagte uns vor Ort:
23: Wir hatten hier einen Brand mit Elektroschrott, der beim Entleeren des Containers wohl schon gebrannt hat. Und als er dann Luft bekommen hat, dann sich vollkommen auf den Container von dem LKW ausgebreitet hat. Wir haben das jetzt abgelöscht. Das Problem ist, dass der LKW einen Defekt hat an der Hydraulikleitung. Den versuchen wir jetzt gerade zu reparieren. Und dann werden wir das Fahrzeug in den Betriebshof schaffen, das Brandgut ausräumen und vollständig ablöschen.
22: Weiterhin keine Neuigkeiten im Fall des vermissten Schwimmers bei Großwallstadt. Der 23-Jährige wollte am Sonntag den Main durchschwimmen und ist dabei aus bislang unbekannter Ursache untergegangen. Rund 100 Einsatzkräfte hatten noch am Sonntag nach dem Mann gesucht, unter anderem mit Drohnen, Booten und auch aus der Luft. Die Suche blieb aber erfolglos und wurde mit Einbruch der Dunkelheit beendet. Ersthelfer können Leben retten. Mit dieser Botschaft hat sich heute eine Frau in Dietzenbach öffentlich bedankt. Margret Hütter erlitt letztes Jahr auf einem Fest einen Herzstillstand. Durch das schnelle Einschreiten der sogenannten Vorauselfer ist sie heute noch am Leben. Sie sagte uns:
24: Ich bin unendlich dankbar allen denen, die mir das ermöglicht haben, dass ich heute hier stehe, und mittlerweile feiere ich zweimal Geburtstag.
22: Und alle Nachrichten aus der Welt gibt's wieder zur vollen Stunde.
21: Danke dir für die Nachrichten, Marlene.
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21: Jetzt um 2:45 und da schaut's recht entspannt aus auf unseren Straßen. Wir haben da keine größeren Staus für euch, aber nicht zu schnell fahren. Blitzer in Straß-Bessenbach in Richtung Haibach zwischen der Autolackiererei und der Apotheke wird aus einem dunklen Auto rausgeblitzt. Dann auf der B469 Richtung Miltenberg zwischen Stockstadt und Groß-Ostheim in der 120er-Zone. In Goldbach im Dammer Weg in der 30er-Zone, da in beiden Richtungen, und Weilbach Richtung Weckbach gegenüber der Bushaltestelle. Euch überall eine gute Fahrt.
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21: Schönen Nachmittag euch.

0: Das ist entspannte Wohlfühlmusik für euch von den Honey Drippers. Hier ist Radio Primavera. Euch einen wunderschönen Dienstagnachmittag. Da begrüße ich euch direkt von der Messe Wächtersbach. Da steht nämlich unser Außenstudio mitten auf der Bühne in einem wunderbaren Strandbereich. Und da könnt ihr, wenn ihr dick genug angezogen seid, hier wirklich auch so ein bisschen Urlaubsstimmung genießen. Und dann seid ihr auch bereit, um ein wenig übers Messegelände zu laufen. Ja, wenn ihr alles sehen wollt, da kriegt man schon mal Plattfüße. Deswegen ganz wichtig, auch mal zwischendurch durchzuatmen und die Füße auch mal hochzulegen. Das könnt ihr in unseren Liegestühlen tun, euch einen Cocktail genehmigen. Und ganz nebenbei hört ihr hier Radio Primavera. Gewinnt vielleicht auch einen tollen Gutschein, wie zum Beispiel für Fotokoinen in Gelnhausen oder für den Deutsche Vita Reiseclub oder auch für den Erlebnispark Steinau. Also da haben wir wirklich was für die ganze Familie. Ist natürlich noch sehr viel mehr geboten auf dem großen Messegelände. Meine Kollegin Anna-Kathrin Mark, die hat sich mal ein bisschen umgeschaut und auch ganz viel ausprobiert.
1: Was gibt's bei euch?
2: Wir haben naturgetrocknete Früchte, Nüsse, die speziell gemacht sind und Süßigkeiten ohne Zucker.
1: Darf ich was probieren?
2: Natürlich. Was mögen Sie denn? Früchte, Nüsse?
1: Alles. Also mir ist eigentlich egal.
2: Alles machst du mich arm.
1: Nee, such du dir irgendwas aus, ich bin dann schon dabei.
2: Mango ist eigentlich mein Topseller, ja. Den können Sie probieren. Kommt aus Thailand.
1: Mhm. Lecker. Ist gut. Euer Stand fällt ja hier so ein bisschen auf. Was gibt's denn bei euch?
3: Leckeres zu essen, eine Verpflegungslösung für größere Firmen als Kantinenersatz oder Kantinenergänzung.
1: So eine Maschine oder wie kann man sich das vorstellen?
3: Genau, ein klassischer Automat, 96 Gerichte, a 500 Gramm passen in den Automaten und wir beliefern bundesweit, egal ob von Flensburg bis ins Allgäu.
1: Und man kann auch bei euch was probieren. Was gibt's denn hier so zur Auswahl?
3: Also wir haben einen ganzen Speiseplan zusammengestellt bis zur Gemüseverfalle und auch das Schnitzeljägerart oder die Currywurst.
0: Ja, danke dir, Anna-Kathrin. Jetzt habe ich auch Hunger. Ich glaube, da gehe ich gleich mal los und gönne mir auch mal so einen Schnitzel. Und ihr bekommt hier die beste Wohlfühlmusik, gut bekömmlich hier von Shania Twain, Kaching. Und ihr könnt natürlich uns gerne auch hier besuchen kommen auf der Messe Wächtersbach. Bis 18 Uhr sind wir täglich da, spielen mit euch Glücksrad und senden live unser Programm direkt von der Dolce Vita Reiseclub Bühne aus. Ich freue mich, wenn ihr vorbeikommt.

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24: Nicht unbedingt das Wetter, was zum Wonnemonat Mai passt. Es sind halt die Eisheiligen, ne? Und das merken wir auch heute ganz deutlich, denn es ist zeitweise auch ziemlich eisig, wenn der Wind aufkommt und es kann gelegentlich auch regnen. Die Sonne ist aber auch mit dabei, die traut sich immer mal wieder raus zwischen den dichten und dunklen Wolken heute. Die Temperaturen zwischen 10 und 13 Grad. Im Laufe der Woche dann auch weiterhin wechselhaftes Wetter. Morgen maximal 15 Grad, da sind auch örtlich Gewitter mal möglich. Auch am Feiertag an Christi Himmelfahrt und am Brückentag wechselhaft, wobei da wieder häufiger die Sonne rauskommt und am Wochenende, da sind wir aus dem Gröbsten raus, da wird es dann wieder schöner und vor allem milder am Sonntag wieder an die 20 Grad. Und damit ist es 15 Uhr.
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25: Ich bin Joshua Heise. Diese Position würde man sich gern sparen. Deutschland ist nach dem aktuellen Bundeslagebild eins der Top-Ziele in Sachen Cybercrime. Immer mehr Unternehmen und Behörden werden demnach Opfer von Ransomware-Attacken, bei denen Kriminelle Daten verschlüsseln und Lösegeld fordern. Allein letztes Jahr gab es über 1.000 angezeigte Angriffe. Innenminister Dobrindt will mit einem Gesetz zur aktiven Cyberabwehr gegensteuern. Unter Pfiffen und Buhrufen hat Kanzler Merz beim Bundeskongress des Deutschen Gewerkschaftsbundes für tiefgreifende Sozialreformen geworben. Um Wohlstand, Freiheit und Frieden zu sichern, müssten alle einen Beitrag leisten, so der CDU-Chef. Das Argument, den Reformprozess als Chance statt Bedrohung zu begreifen, zog bei den rund 400 DGB-Delegierten allerdings nicht. Die Deutsche Bahn lockt für die Sommerferien mit einem Sonderangebot. Ab Mitte Juni können demnach Familientickets zu einem Festpreis von knapp 100 Euro gebucht werden. Als Gründe nennt der Konzern steigende Benzin- und Flugkosten. Thomas Bremser berichtet.
26: Die Familientickets gelten für maximal 5 Personen. Es kann also ein Erwachsener mit 4 Kindern verreisen oder 2 Erwachsene mit 3 Kindern. Ein Kind muss aber mindestens dabei sein. Verwandt sein müssen die Personen aber nicht. Die Tickets sind an die gebuchten Züge gebunden und gelten für Hin- und Rückfahrt, egal wie lang die Strecke innerhalb Deutschlands ist. Die Sitzplätze sind inklusive.
25: Die Sicherheitsinstruktionen vor dem Flug sind Standard. Und Passagiere auf einem Flug von Athen nach München waren nun froh, gut zugehört zu haben. Sie mussten das Flugzeug nämlich über eine Notrutsche verlassen. Der Lufthansa-Flieger war wegen eines starken Geruchs kurz nach dem Start nach Athen zurückgekehrt. Die 184 Insassen mussten per Rutsche aussteigen. Dabei verletzten sich 3 Menschen.
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24: Wir checken mal die Straßenlage für euch und da haben wir normalen Verkehr für diese Uhrzeit. Keine größeren Staus aktuell im Primavera-Land. Aber es wird fotografiert in Straß-Wessenbach in Richtung Haibach zwischen der Autolackiererei und der Apotheke. Da wird aus einem dunklen Auto rausgeblitzt. Dann B469 Richtung Miltenberg zwischen Stockstadt und Groß-Ostheim, das sind 120. In Goldbach im Dammer Weg in der 30er-Zone in beiden Richtungen und Weilbach Richtung Weckbach gegenüber der Bushaltestelle. Könnt ihr noch was melden? Einen Stau oder einen Blitzer, dann würde ich mich sehr freuen, wenn ihr kurz Bescheid gebt unter der 0800 66 66 400. Euch überall eine gute Fahrt.
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24: Einen schönen Dienstagnachmittag wünsche ich euch. Ja, und da ist wieder eine lange Schlange hier an unserer Deutsche Vita Reiseclub Bühne. Gleich geht's nämlich wieder weiter mit unserem Glücksrad. Da könnt ihr jede Stunde hier mitmachen, wenn ihr denn vorbeischaut in dieser Woche. Noch bis einschließlich Sonntag läuft die große Einkaufs- und Erlebnismesse mitten im Main-Kinzig-Kreis in Wächtersbach. Und da werdet ihr an jeder Ecke wirklich was erleben. Es können so viele neue Eindrücke sammeln und euch informieren über Trends und Produkte und uns vom Primavera-Team hier natürlich auch kennenlernen. Wir versorgen euch natürlich auch hier mit der besten Wohlfühlmusik. Jetzt hier Summer Sun für euch.

0: Die Oliver Onions hier in unserem Live-Radio von der Messe Wächtersbach. Schön, dass ihr eingeschaltet habt. Auch schön, dass so viele wieder heute vorbeikommen. Wetter ist ja auch ein bisschen besser als gestern. Ja, da werdet ihr nicht ständig nass von oben, wenn ihr da übers Messegelände bummelt. Ja, wir sind auch heute wieder für euch da. Natürlich nicht nur mit den Messe-Highlights. Wir sprechen ja über die Ausbildungsmesse, die heute stattfindet. Die Tierschau gibt's hier, die XR Arena. Jetzt sind gerade auch die Silvanas auf der Bühne. Wir haben aber natürlich auch, wie es gewohnt seid, die Themen des Tages. Und da freue ich mich, dass unsere Nachrichten-Queen, die Anna-Maria Arsenovic, jetzt bei mir ist. Anna-Maria, du wirst ja auch übrigens dann auch noch Glücksrad hier spielen. Du freust dich schon.
1: So sieht's aus. Ja. Ich freue mich.
0: Sehr. Wie findest du denn den Strandbereich hier?
1: Ich finde es wirklich gemütlich. Also wenn jetzt nicht dieser Wind wäre, ist wirklich sehr angenehm. Aber ab und zu ist ja ein bisschen weg, dann kommt die Sonne so durch. Ist wirklich sehr, sehr gemütlich bei uns.
0: Winterjacke und Cocktail und dann wird das,
1: gell? Ja. 100%. So machen wir es heute.
0: So machen wir es. Du hast immer die Themen aus der Region im Blick und auch heute, da sind wieder einige spannende Nachrichten reingekommen ins Newsstudio. Erzähl mal, was ist heute alles los? Was sollten die Leute wissen?
1: Also die erste Meldung, die reinkam, war: im Seligenstädter Stadtwald bei Mainhausen haben Unbekannte mehrere Ölfässer illegal entsorgt. Ein Spaziergänger hatte die 11 Fässer, waren das insgesamt, entdeckt. Teilweise war die Flüssigkeit schon in den Boden gelaufen. Die Feuerwehr war im Einsatz und jetzt ermittelt die Kripo. Dann gab es noch eine Meldung, und zwar war der Recyclinghof in Aschaffenburg am Wochenende dicht und jetzt ist auch bekannt geworden, warum. Denn ein Mann wollte dort rund 70 Kilo Metallschrott abgeben. Am Ende stellte sich aber raus, das waren alte Geschosshülsen aus dem Ersten und Zweiten Weltkrieg. Ja, der Hof wurde vorsichtshalber geräumt, später gab es dann Entwarnung. Und außerdem wird heute an der TH Aschaffenburg der Friedrich-Dessauer-Preis verliehen. Ausgezeichnet werden da besonders starke Masterarbeiten aus Technik und Elektrotechnik, inklusive Preisgeld für die jungen Ingenieurstalente.
0: Ja, danke dir, Anna-Maria. Ich finde es immer toll zu sehen, dass wir so viele kluge Köpfe hier im Primavera-Land haben, die vielleicht später irgendwann mal richtig was bewegen können. Mehr zu den Themen gibt es auch jederzeit online bei uns, primavera24.de. Und gleich hört ihr auch wieder die neue Ausgabe unserer Nachrichten. Dann um 3:30, dann bringen wir euch wieder hier auf den neuesten Stand. Hier ist Radio Primavera, heute bis 18 Uhr wieder live von der Messe Wächtersbach.

Euer Dienstagnachmittag hier mit Queen of Hearts. Servus, hier ist Radio Primavera. Wobei, wir sind jetzt hier in Hessen, da müssen wir sagen, Gude. 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Jetzt gerade, wo die Eisheiligen ja die Frühlingslaune so ein bisschen dämpfen, da ist die Aussicht auf Urlaub, glaube ich, nicht verkehrt. Ne? Also gerne hier vorbeischauen. Euer Wohlfühlradio heute live von der Messe Wächtersbach. Das Ganze bis 18 Uhr.

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20: Es ist heute auf jeden Fall sehr viel beständiger als gestern. Gestern hat es ja kräftig geregnet, heute nur vereinzelt Schauer mit dabei. Es ist aber vor allem sehr windig, also packt euch dick ein. Auch wenn ihr jetzt über die Messe Wächtersbach noch ein bisschen bummelt, das bei maximal 11 Grad. Und so ein bisschen Sonne kommt durch die Wolken durch, das ist ganz schön. In der Nacht dann Tiefstwerte um 6 Grad. Morgen haben wir dann eine wilde Mischung aus Sonne, Wolken, Regen und auch örtlich Gewittern bei maximal 13 Grad. Ganz ähnlich sieht es dann auch am Vatertag aus. Und damit ist es 3:30.
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21: Ich bin Marlene Dietscheid. Guten Tag. In Aschaffenburg-Damm hat am Mittag ein LKW mit Elektroschrott Feuer gefangen. Der Brand ist in der Elsawer Straße ausgebrochen. Die Elsawer Straße war am Mittag gesperrt. Nach ersten Erkenntnissen wurde niemand verletzt. Einsatzleiter Klaus Ulrich von der Feuerwehr Aschaffenburg sagt uns vor Ort:
22: Wir hatten hier einen Brand mit Elektroschrott, der beim Entleeren des Containers wohl schon gebrannt hat. Und als er dann Luft bekommen hat, dann sich vollkommen auf den Container von dem LKW ausgebreitet hat. Wir haben das jetzt abgelöscht. Das Problem ist, dass der LKW einen Defekt hat an der Hydraulikleitung. Den versuchen wir jetzt gerade zu reparieren. Und dann werden wir das Fahrzeug in den Betriebshof schaffen, das Brandgut ausräumen und vollständig ablöschen.
21: Er soll ein Kind in Dietzenbach attackiert haben. Jetzt wird ein 24-Jähriger deswegen angeklagt. Leon Durst berichtet.
23: Laut Medienberichten hat die Staatsanwaltschaft Darmstadt Anklage wegen gefährlicher Körperverletzung gegen den jungen Mann erhoben. Er hat einen 11-Jährigen im Juni 2025 in Dietzenbach angegriffen, so die Anklageschrift. Immer wieder soll er das Kind geschlagen und gegen den Kopf getreten haben. So stark, dass der Junge ins Krankenhaus musste. Er hat sich durch die Attacke eine Gehirnerschütterung zugezogen. Nachdem Zeugen eingeschritten sind, ist der 24-jährige Angreifer geflüchtet. Später stellte er sich aber der Polizei. Warum er das Kind angegriffen hat, ist weiterhin unklar.
21: Weiterhin keine Neuigkeiten im Fall des vermissten Schwimmers bei Großwallstadt. Der 23-Jährige wollte am Sonntag den Main durchschwimmen und ist dabei aus bislang unbekannter Ursache untergegangen. Rund 100 Einsatzkräfte hatten noch am Sonntag nach dem Mann gesucht. Unter anderem mit Drohnen, Booten und auch aus der Luft. Die Suche blieb aber erfolglos und wurde mit Einbruch der Dunkelheit beendet. Und alle Nachrichten aus der Welt gibt's wieder zur vollen Stunde.
20: Danke dir, Marlene.
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20: Mit der A45 Richtung Aschaffenburg zwischen Alzenau-Mitte und Karlstein, da liegt ein Spanngurt auf der Fahrbahn. Da bitte vorsichtig unterwegs sein. Dann nicht zu schnell, Blitzer haben wir auf der B469 Richtung Miltenberg. Einmal zwischen Stockstadt und Groß-Ostheim in der 120er-Zone und weiter Richtung Miltenberg vor der Abfahrt Wörth, ebenfalls eine 120er-Zone. Dann in Straß-Bessenbach, wenn ihr Richtung Haibach fahrt, zwischen der Autolackiererei und der Apotheke aus einem dunklen Auto. In Goldbach haben wir den Blitzer auf dem Dammer Weg in der 30er-Zone, blitzt in beiden Richtungen und Weilbach Richtung Weckbach gegenüber der Bushaltestelle. Da auch genauer auf den Tacho achten, damit es nicht teuer wird am Ende. Euch eine gute Fahrt.
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20: Und Madonna verschönert uns jetzt diesen Dienstagnachmittag. Hallo zusammen.

Damit begleiten wir euch jetzt auf dem Nachhauseweg. Vielleicht seid ihr gerade fertig geworden mit eurer Arbeit im Büro oder in der Werkstatt. Vielleicht wart ihr aber auch heute auf der Messe Wächtersbach und habt euren Kofferraum voll beladen mit ganz vielen Dingen, die ihr hier gekauft habt. Es gibt ja so viel zu sehen, ganz viele Messehallen, über 300 Aussteller. Wir senden jeden Tag live von der Messe Wächtersbach, informieren euch über die Highlights, über die Programmpunkte, finden ja auch täglich Konzerte statt, sind viele Künstler da, große Konzerte, zum Beispiel morgen die große Schlagerparty. Am Freitag gibt es dann auch noch Phil Collins am Abend, das wird ein Highlight. Und meine Kollegin Wolke Kilp, die ist jeden Tag als Messereporterin hier unterwegs in Wächtersbach, spürt auch so

0: ein bisschen die Geheimtipps auf. Also Dinge, die ihr vielleicht gar nicht auf dem Schirm habt, sie findet sie auf jeden Fall. Wolke, du hast wieder 3 Highlights von heute mitgebracht. Erzähl mal, was hast du alles gesehen?
1: Ich muss sagen, es war schon wieder ganz schön schwer, sich hier auf bestimmte Highlights festzulegen. Es ist echt nicht einfach, weil auf der Messe einfach total viel zu entdecken ist. Aber ein absolutes Highlight war für mich auf jeden Fall der 1 Meter lange Crepe. Ja, du hast richtig gehört.
0: Ein Meter
1: lang. Er war nicht nur riesig, sondern auch echt richtig lecker.
0: Hast du ihn komplett alleine gegessen?
1: Ich habe ihn tatsächlich komplett alleine geschafft.
0: Wow.
1: Das kann man, ich liebe Süßes, das war total toll. Daneben ist eine Halle, da gab es eine VR-Station, auch total cool. Da sitzt man in einem Autositz, setzt eine VR-Brille auf und fährt ein kleines Spielzeugauto über eine Rennstrecke.
0: Oh, das probiere ich auch mal aus.
1: Genau, in dem Auto ist dann so eine kleine Kamera eingebaut und dadurch sieht man dann alles direkt aus der Fahrerperspektive. Das fühlt sich richtig cool an und als würde man selbst fahren in diesem Spielzeugauto. Also es wird hier nicht langweilig, es kommen halt wirklich auch jedes Jahr neue Sachen, vor allem was noch so in der Entwicklung ist, da sind so Messen total toll. Mhm. Und mein drittes Highlight war die Aktion von der AOK. Da gibt es eine Stange, an die man sich dranhängen muss. Und wer am längsten quasi durchhält, kann dann einen neuen Rekord aufstellen. Ich glaube, der aktuelle Rekord liegt gerade bei 110. Ich habe so bei 70 Sekunden, war auch ganz okay.
0: Ja.
1: Ich sag mal so, sieht leichter aus, als es ist.
0: Das glaube ich. Also ich schaffe vielleicht 10 Sekunden. Deswegen sitze ich lieber hier auf der Deutsche Vita Reiseclub Bühne und erzähle von den Highlights. Das Ausprobieren, das übernehmen dann die Kollegen. Danke dir, Wolke.
1: Gerne.
0: Gerne selbst die Messe entdecken. Die läuft ja noch bis einschließlich Sonntag. Jeden Tag von 10 bis 18 Uhr geöffnet. Und jeden Tag sind wir von Radio Primavera natürlich auch vor Ort. Und da könnt ihr mitmachen bei unserem Glücksrad und auch beim großen Kroatien-Reisegewinnspiel mit dem Deutsche Vita Reiseclub. Probiert euer Glück und gewinnt ein bisschen Urlaub hier mit Radio Primavera. Ja.

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0: Das sind die Fireflies für euren Start in den Feierabend. Hier bei Radio Primavera, euch einen entspannten Nachmittag.
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0: Die NFL kommt auch dieses Jahr wieder nach München. Jetzt steht fest, am 15. November spielen die Detroit Lions in der Fröttmanninger Arena. Kickoff soll um 15.30 Uhr sein. Gegen wen die Lions antreten, wird dann morgen bekannt gegeben. Dann veröffentlicht die NFL alle internationalen Spiele der neuen Saison. Und im Fußball hat Bayer Leverkusen in der Frauen-Bundesliga gestern noch einen Auswärtssieg geholt. 3:1 in Leipzig zum Abschluss des vorletzten Spieltags.
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0: Heute Abend noch bewölkt und windig stellenweise. Es fällt auch noch Regen hier und da. Ein bisschen Sonne ist noch mit dabei zwischen den Wolken. Die Temperaturen liegen zwischen 8 und 11 Grad. In der Nacht haben wir dann Tiefstwerte um 6 Grad. Da lockert die Wolkendecke auf. Morgen und auch am Donnerstag gibt's dann einen wilden Mix. Sonne, Wolken und Regen mit Gewittergefahr. Maximal 13 Grad sind drin. Am Wochenende wird's dann endlich wieder für längere Zeit sonnig. Und da steigen dann auch spätestens am Sonntag die Temperaturen wieder in Richtung 20 Grad. Damit ist es 17 Uhr.
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22: Ich bin Joshua Heise. Vor ihrem Koalitionsausschuss waren sowohl Kanzler Merz als auch Arbeitsministerin Baas beim Bundeskongress des Deutschen Gewerkschaftsbundes zu Gast. Beide warben um Unterstützung für die geplanten Sozialreformen. Merz wurde während seiner Rede sogar ausgebuht. Baas, die hingegen Beifall bekam, versprach, sie wolle die soziale Sicherung nicht kleiner, sondern klüger machen. Einst war er Verfassungsschutzpräsident, jetzt könnte Hans-Georg Maaßen Innenminister in Sachsen-Anhalt werden, und zwar für die AfD. Vorausgesetzt natürlich, dass diese nach der Landtagswahl im September die Regierung stellt. Maaßen zeigte sich im Interview mit der Zeit zumindest offen gegenüber der Idee. Ob er von der als gesichert rechtsextrem eingestuften Landespartei schon gefragt worden sei, ließ er offen. Die Toten Hosen, Nina Chuba, Johannes Oerding. In einem offenen Brief fordern zahlreiche Musikerinnen und Musiker wirksame Gesetze gegen überteuerte Ticketpreise auf dem Zweitmarkt. Deutschland sei bislang ein weitgehend rechtsfreier Raum für Ticketspekulanten, so die Kritik. Thomas Bremser berichtet.
23: Wer seine Konzertkarten weiterverkaufen will, kann das auf einem Zweitmarkt tun. Doch dort tummeln sich immer mehr Abzocker. Die kaufen die Tickets in Massen auf, oft mit einer automatisierten Software, um sie anschließend zu Wucherpreisen weiterzuverkaufen. Dort landen auch immer mehr gefälschte Tickets. Die Musikstars fordern eine Preisobergrenze für den Zweitmarkt. Und die Konzertveranstalter sollten bestimmen, auf welchen Plattformen ihre Tickets weiterverkauft werden dürfen.
22: Die frühere Profifußballerin Kathleen Krüger wird neue Sportvorständin beim Bundesligisten Hamburger SV. Wie der HSV mitgeteilt hat, wird sie damit Nachfolgerin von Stefan Kuntz. Die 40-jährige Krüger war jahrelang Teammanagerin beim FC Bayern München und bekleidete zuletzt eine Funktion im Vorstandsbereich des Rekordmeisters.
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0: Jetzt haben wir es kurz nach fünf. Schauen wir auf die A3 Richtung Würzburg zwischen Frankfurter Kreuz und dem Offenbacher Kreuz. Immer wieder stockender Verkehr. Dann weiter Richtung Würzburg. Ein Unfall zwischen Seligenstadt und Stockstadt. 2 Kilometer stockender Verkehr. Da ist der rechte Fahrstreifen blockiert. Außerdem 2 Kilometer stockend des auch auf der A45 zwischen Mainhausen und dem Seligenstädter Dreieck. Da also ein bisschen Geduld. Dann haben wir die Blitzer für euch. B469 Richtung Miltenberg zwischen Stockstadt und Groß-Ostheim in der 120er-Zone. Dann weiter Richtung Miltenberg, kurz vor der Abfahrt Wörth, ebenfalls 120. Straß-Bessenbach Richtung Haibach zwischen der Autolackiererei und der Apotheke. Aus einem dunklen Auto raus wird geblitzt. Und noch ein Blitzer in Goldbach im Dammerweg in der 30er-Zone. Da in beiden Richtungen. Euch eine gute Fahrt.
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0: Eine Stunde hat die Messe noch geöffnet. Solange bin ich hier natürlich noch am Start auf unserer großen Deutsche Vita Reiseclub Bühne und begleite euch durch den späten Nachmittag rein in euren Feierabend oder auch von der Messe nach Hause. Liebe Grüße an alle, die jetzt einen vollen Kofferraum haben, weil sie viel geshoppt haben. Das könnt ihr natürlich dann morgen auch wieder ab 10 hier auf der Messe Wächtersbach. So, jetzt gibt's schön entspannte Musik. Da knutschen wir musikalisch mal ein bisschen rum jetzt hier. Kiss Me bei Radio Primavera im Wohlfühlradio. Euch einen schönen Abend.

0: Schöner Titel hier für ganz viele positive Gefühle am späten Dienstagnachmittag von Rod Stewart. Wir haben es mittlerweile 10 nach 5. Das heißt, noch eine knappe Stunde läuft hier der Messebetrieb in Wächtersbach. Und da sind wir heute immerhin nicht im Starkregen abgesoffen. Das Wetter hat gehalten, auch wenn es ein bisschen windig war. Aber das Tolle ist ja, dass ihr hier eine Allwettermesse habt. Es gibt hier jede Menge Messehallen. Da könnt ihr dann bei Regen hinflüchten und euch da mal umschauen, mit den über 300 Ausstellern unterhalten, euch informieren. Es gibt auch einige Sonderschauen. Ihr könnt euch mal eine 3D-Brille aufsetzen und da in ganz andere Welten abtauchen und Rennauto fahren zum Beispiel, ganz virtuell. Und sehr spannend ist auch das, was auf den Schienen stattfindet, auf Miniaturschienen. Hier gibt es eine große Modelleisenbahn und da hat sich der Kollege Daniel Fleckenstein auch gleich mal mit dem Lokführer unterhalten.
1: Gut, gut. Nächster Halt, Messe Wächtersbach.
2: So. Mit wem spreche ich, ey?
3: Markus Elm ist mein Name, aus Sintal-Jossa.
2: So, und wir stehen hier vor einer riesengroßen Modelleisenbahn. Das ist eine wunderschöne Stadt. Wie viele Züge fahren hier insgesamt jetzt gerade hin und her?
3: Also hier fahren 4 Züge gleichzeitig, automatisch natürlich. Ne? Mhm. Die Anlage ist 7 Meter lang, 1,40 Meter tief. Eine reine Schauanlage von Märklin. Mit Bergen, mit vielen Details, was die Leute halt gern sehen wollen. Ne?
2: Und ist das jetzt alles irgendwie so, macht das ein Computer, dass sich die nicht irgendwie in die
3: ja,
2: Quelle kommt?
3: Ja, ja, also das sind 4 unabhängige Kreise. Also das ist also jetzt gar nicht so schlimm. Ne?
2: Da ist sogar Dampflok dabei, das ist ja cool. Ja, die dampft auch noch.
3: Natürlich, natürlich.
2: Sehr cool. Aber können wir mal einen zusammenstoßen lassen?
3: Nee, das machen wir schon mal gar nicht.
2: Schade.
3: Dazu sind sie zu teuer.
2: Okay. Ja, merke ich, das ist schon. Wer kommt da und guckt am meisten, die Großen oder die Kleinen?
3: Alle. Das ist das Schöne hier, Mann. Ich muss ja auch nichts verkaufen hier. Ich stehe halt hier und die Leute kommen und die Mienen erhellen sich bei allen. Und die Kinder freuen sich und die Hausfrauen und die Männer sowieso. Und ja, halt einfach alle. Ne? Es ist nach wie vor eine Attraktion halt für die Messe, denke ich auch. Ne? Und halt interessant, ne? Für die Zuschauer.
2: Okay, ich muss gerade noch mal ganz kurz, Achtung. Meine Damen und Herren, auf Gleis 4 fährt ein der Cargozug aus Mittelgründau.
0: Ja, ihr merkt schon, der Fleckenstein, der ist nur äußerlich gealtert. Der ist immer noch ganz Kind, aber das ist ja auch gut so. Ihr könnt übrigens auch mal die Weichen stellen und nach Wächtersbach abbiegen. Da gibt es nicht nur die große Modelleisenbahnausstellung, sondern ganz viele Sonderschauen und Highlights. Die Messe hat jeden Tag von 10 bis 18 Uhr geöffnet, bis einschließlich Sonntag. Und wir sind täglich für euch da mit ganz viel Programm, mit Gewinnaktionen und natürlich guter Laune hier auf der Dolce Vita Reiseclub Bühne. Das ist Radio Primavera. Jetzt habe ich hier Ultravox für euch.

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0: Mit Gabrielle bringen wir euch schon mal in entspanntere Feierabendlaune. Ich weiß ja nicht, wie viel ihr heute auf dem To-Do-Zettel hattet oder noch habt, aber das haken wir jetzt noch entspannt ab hier mit eurem Wohlfühlradio Primavera. Wir senden übrigens ja auch noch von der Messe Wächtersbach bis 18 Uhr. Bis die Tore schließen, sind wir da. Morgen dann natürlich auch wieder ab 10. Da könnt ihr wieder mitmachen bei unserem Glücksrad. Es gibt aber hier nicht nur die Messe-Highlights, sondern auch die wichtigsten Themen aus der Region. Die haben wir auf dem Schirm für euch. In Aschaffenburg gab es große Aufregung. Heute Mittag ein LKW mit Elektroschrott hat Feuer gefangen, hat ordentlich gequalmt. Der Brand ist in der Elsawerstraße ausgebrochen. Wegen der verschiedenen Stoffe im Schrott hat sich das Feuer schnell ausgebreitet. Es ist nach ersten Erkenntnissen aber immerhin niemand verletzt worden. Die Straße ist aber weiterhin gesperrt. Außerdem beschäftigen uns die illegal entsorgten Ölfässer im Seligenstädter Stadtwald. 11 Fässer mit unter anderem Motoröl und Kühlflüssigkeit sind dort entdeckt worden. Ein Teil der Flüssigkeit ist da bereits in den Boden gelaufen. Die Kripo sucht nach Zeugen. Und es gibt weiterhin keine neuen Erkenntnisse nach dem Badeunfall bei Großwallstadt. Da wird ja ein 23-Jähriger vermisst, ganz tragisch. Am Sonntag ist er wohl beim Versuch, den Main zu durchschwimmen, untergegangen. Es läuft eine große Suchaktion mit Booten, Drohnen und Hubschrauber, die ist bisher aber erfolglos geblieben. Mehr Infos und Updates hört ihr natürlich immer hier bei uns, bei Radio Primavera. Wir sind euer Sender von hier. Gleich dann auch wieder die neue Ausgabe unserer Nachrichten für euch um 5:30.
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19: Ja, da ist heute noch alles möglich. Die Sonne scheint stellenweise, aber es regnet auch immer mal wieder heute Abend. Wir haben generell viele Wolken und es ist zeitweise auch noch ganz schön windig. Die Temperaturen um 10 Grad. In der Nacht fallen die dann runter auf 6 Grad. Morgen müssen wir dann auch zeitweise mit Gewittern rechnen. Auch da wird es wechselhaft, ähnlich auch am Donnerstag, am Vatertag. Da auf jeden Fall vielleicht ein Pavillon sicherheitshalber mehr aufstellen, falls ihr ein Fest organisiert, weil es dann doch immer wieder kräftig regnen kann. In Richtung Wochenende wird es schöner und vor allem dann auch wieder beständiger. Und ab Sonntag dann auch wieder an die 20 Grad. Bis dahin müssen wir noch ein bisschen durchhalten. Und damit ist es 5:30.
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20: Ich bin Marlene Dietscheid. Guten Abend. Auf der B469 bei Miltenberg kam es am Nachmittag zu einem Frontalzusammenstoß zwischen einem PKW und einem Kleintransporter. Eines der beiden Fahrzeuge soll sich laut Polizei sogar überschlagen haben. Polizei, Feuerwehr und Rettungskräfte sind aktuell noch vor Ort. Die B469 ist aktuell an der Unfallstelle noch gesperrt. Er hat erst im Zug gepöbelt und dann auch noch Polizisten angegriffen. In Aschaffenburg hat die Polizei im Hauptbahnhof einen 38-jährigen Rumänen festgenommen. Anna-Kathrin Mark berichtet.
21: Der Mann fällt gestern Abend in einem ICE auf, verhält sich gegenüber anderen Fahrgästen aggressiv, so die Polizei auf Primavera-Nachfrage. Die Zugbegleiter können ihn nicht beruhigen und werfen ihn deshalb in Aschaffenburg raus. Polizisten kontrollieren den 38-Jährigen und bringen ihn später mit auf die Wache. Dort beruhigt er sich erst, eskaliert dann aber erneut. Als die Beamten ihm beim Suchen seines Ausweises helfen, schlägt er plötzlich nach einem Polizisten, verletzt wird aber niemand. Danach droht der Mann den Einsatzkräften noch mit geballten Fäusten und einer Kehlenschnittgeste. Er war laut Polizei betrunken, musste eine Blutprobe abgeben und 1200 Euro Sicherheitsleistung zahlen. Gegen ihn laufen jetzt mehrere Strafverfahren.
20: An der TH Aschaffenburg wird jetzt gerade der Friedrich-Dessauer-Preis verliehen. Mit dem Preis werden besonders starke Masterarbeiten aus Elektrotechnik, Elektronik und Informationstechnik ausgezeichnet. Die Preisträger erhalten dafür jeweils 1000 Euro und sollen damit als junge Ingenieurstalente sichtbar gemacht werden. Der Preis wird vom Vorstand des VDE Rhein-Main übergeben. Zusätzlich werden zwei Professoren der TH Aschaffenburg für ihre Nachwuchsförderung geehrt. Und das passiert heute noch im Primavera-Land? In Dietzenbach werden erfolgreiche Sportler geehrt, die im vergangenen Jahr das deutsche Sportabzeichen abgelegt haben. Und in der Stadthalle in Großumstadt wird über das Glasfaserprojekt informiert. Und alle Nachrichten aus der Welt gibt's wieder zur vollen Stunde.
19: Danke dir, Marlene.
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19: Kurz nach 5:30, da haben wir normalen Verkehr um diese Uhrzeit. An der einen oder anderen Stelle dauert es ein bisschen länger im Feierabendverkehr, aber ich habe keine größeren Staus für euch. Blitzer kann ich euch noch melden. B469 Richtung Miltenberg zwischen Stockstadt und Groß-Ostheim in der 120er. Dann weiter Richtung Miltenberg kurz vor der Abfahrt Wörth in der 120er. Und Straß-Bessenbach in Richtung Haibach zwischen der Autolackiererei und der Apotheke. Da aus einem dunklen Auto.
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19: So, jetzt schönen Feierabend hier mit Foreigner bei Primavera. Hallo zusammen.

0: Menschen vorbeischauen, ganz viele Primavera-Hörer, aber auch Kollegen. Und jetzt habe ich hier einen Mann, den hört ihr täglich, eigentlich alle paar Minuten hier bei Radio Primavera. Es ist aber kein Moderator, es ist kein Nachrichtensprecher, sondern das ist diese Stimme hier. Die müssen wir jetzt mal reinspielen.
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0: Das hat er ganz richtig gesagt, der gute Heiko Graul. Und jetzt möchte ich mal wissen, ob er das direkt live ins Mikrofon auch so professionell einsprechen kann. Bitte schön.
2: Hallo lieber Max, grüß dich. Du weißt aber schon, dass bei diesen kalten Temperaturen die Stimme nie so warm ist wie im warmen Studio. Aber ich kann es ja mal probieren.
0: Ja.
2: Radio Primavera, dein Wohlfühlradio. Hast du gemerkt, es hat ein bisschen geklemmt.
0: Ein bisschen geklemmt.
2: Ein bisschen geklemmt,
0: ich würde es trotzdem durchwinken, weil bei diesen Bedingungen, da kommt das schon sehr gut rüber.
2: Das ist lieb, danke.
0: Was machst du denn, damit die Stimme auch so geschmeidig bleibt, selbst wenn es mal so kalt ist vielleicht auch?
2: Man kann natürlich da helfen mit ein bisschen Tee, vorher einsprechen, ein paar Summübungen, weil so...
0: Okay.
2: Ja, und dann wird das irgendwann auch ordentlich warm und dann sollte man vermeiden, das bei gefühlten minus 10 Grad zu machen, den Job, und dann klappt das auch.
0: Ja, ja, schön, dass du mir das so unter die Nase reibst, weil ich kann es mir hier nicht so mollig warm machen gerade.
2: Aber du klingst aufgewärmt. Das liegt daran, dass du seit 8 Uhr hier sendest, oder?
0: So ist das. Also ich werde nicht müde und ich halte hier weiter durch für euch alle, ja, in der Kälte, damit wir hier ein schönes Programm haben. Vielleicht hole ich mir auch gleich mal einen Tee. Gibt es bestimmt auch hier auf der
2: Garantiert.
0: Messe Wächtersbach.
2: Es gibt alles auf der Messe Wächtersbach. Und bei euch auf der Bühne, ich sehe hier Luftballons und ich sehe Dolce Vita Reiseclub Reisen. Also da hätte ich dann ganz gerne nochmal mitgemacht, wenn ich darf.
0: Das können wir irgendwie organisieren.
2: Okay.
0: Das machen wir intern. Es kommt dann direkt nach, wenn das Mikro aus ist.
2: Super.
0: Du machst ja nicht nur hier Senderstimmen und bist auch die Stimme der Deutschen Bahn. Ich möchte es nur einfach erwähnen. Das ist die sympathische Stimme, die euch sagt, dass ihr jetzt noch 2 Stunden in der Kälte warten müsst.
2: Das stimmt überhaupt gar nicht. Die sagt, dass der Zug pünktlich ist und auf welchen Gleis er abfährt.
0: Natürlich.
2: Genau. Ja,
0: anderes Thema. Du sprichst auch Hörbücher.
2: Ja.
0: Das finde ich total spannend, weil ich kann mir vorstellen, dass das schon anstrengend ist, so ein Buch, was, keine Ahnung, 1000 Seiten hat, einzusprechen. Wie geht man daran? Das liest du ja nicht am Stück, gehe ich mal.
2: Nein, natürlich nicht. Also ich habe jetzt mittlerweile 50 Karl-May-Bücher zum Beispiel gelesen, sehr, sehr viele Sachbücher und so weiter. Bei einem Belletristik oder beim Roman, da ist es ja nur so, dass man auch versucht, so ein bisschen die Stimmen bildlich darzustellen und ein bisschen blumiger zu reden. Und da braucht es natürlich entsprechend mehr Vorbereitung, dass man überhaupt mal weiß, wer spricht denn da mit wem und welche Stimme könnte denn dieser Charakter bekommen. Es ist kein Hörspiel, es ist ein Hörbuch, da muss man immer ein bisschen unterscheiden. Aber das ist schon eine erhebliche Vorbereitungszeit. Das sind Tage, manchmal Wochen, je nachdem, wie man dazu kommt. Und dann braucht es doch zwischen, ich sag mal, 4 und 7 Tagen, bis man dann so ein Buch eingesprochen hat.
0: Also immer in einzelnen Etappen. Ja, irgendwann wird es dann auch für die Stimme zu viel.
2: Man wird auch müde. Das ist ja wie Fitnessstudio.
0: Das glaube ich.
2: Weißt du?
0: Das glaube ich. Irgendwann ist die Luft raus. Deswegen entlasse ich dich jetzt auch. War auf jeden Fall mal wieder sehr interessant, da einen Einblick zu bekommen. Heiko Graul hören wir jetzt auch gleich wieder hier im Programm. Ich spiele nochmal hier dieses wunderbare Verpackungselement ab.
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0: Und damit ist alles gesagt. Heiko, danke, dass du da warst.
2: Sehr gerne, Max. Bis dann.

Finde ich sehr schön, dass wir wieder den Nachmittag zusammen verbringen. Hier ist Radio Primavera, euer Wohlfühlradio, und das heute auch wieder live von der 76. Messe Wächtersbach. Also ich befinde mich nicht im kuschelig warmen Primavera-Studio, sondern im etwas windigen, bewölkten, aber auch teilweise sonnigen Außenstudio hier auf dem Messegelände. Und das Schöne ist ja, dass hier immer wieder ganz tolle

0: Euer Start in den Feierabend hier mit Breathe im Wohlfühlradio Primavera. 6:10 haben wir es mittlerweile.
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0: Ihr könnt ja hier bei uns auf der Messe Wächtersbach einen wunderbaren Kroatienurlaub gewinnen. Wir schauen mal, wie es gerade da aussieht. An der Adria aktuell 20 bis 23 Grad. Neben Sonne gibt es aber auch mal dichtere Wolken und Regen. Aber eigentlich perfekt für einen Altstadtbummel und einen Cappuccino am Hafen. In Dubrovnik, da wechseln sich Sonne, Wolken und einzelne Schauer ab. Und wir gucken noch nach Mexiko. Da habt ihr wesentlich wärmere Temperaturen bis 33 Grad in Cancun, viel Sonne, sehr heiß. Ab und zu mal gibt's da einen kurzen Schauer. Egal wo es hingeht, euch einen schönen Urlaub.
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24: Heute Abend noch bewölkt und windig stellenweise. Es fällt auch noch Regen hier und da. Ein bisschen Sonne ist noch mit dabei zwischen den Wolken. Die Temperaturen liegen zwischen 8 und 11 Grad. In der Nacht haben wir dann Tiefstwerte um 6 Grad. Da lockert die Wolkendecke auf. Morgen und auch am Donnerstag gibt's dann einen wilden Mix. Sonne, Wolken und Regen mit Gewittergefahr. Maximal 13 Grad sind drin. Am Wochenende wird's dann endlich wieder für längere Zeit sonnig. Und da steigen dann auch spätestens am Sonntag die Temperaturen wieder in Richtung 20 Grad. Damit ist es 18 Uhr.
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25: Ich bin Joshua Heise. Der Holocaust-Überlebende Albrecht Weinberg ist im Alter von 101 Jahren gestorben. Er hatte 3 Konzentrationslager und mehrere Todesmärsche überlebt. Seine jüdische Familie wurde von den Nazis fast vollständig ermordet. Weinberg war 2012 aus den USA in seine Heimat Ostfriesland zurückgekehrt und hat seitdem in Schulen vor dem Vergessen gewarnt. Nachdem die Union mit AfD-Stimmen einen Migrationsantrag durchgebracht hatte, gab er aus Protest sein Bundesverdienstkreuz zurück. Der Krieg im Iran hat das Leben bei uns wieder stark verteuert. Im April ist die Inflationsrate auf fast 3% gestiegen. Heißt, die Lebenskosten waren fast 3% teurer als vor einem Jahr. Das ist der höchste Stand seit Januar 2024. Tine Klimach mit den Details.
26: Allein Benzin und Diesel sind gut ein Viertel teurer geworden. Auch Preise für Lebensmittel sind etwas angezogen. Das hat sich besonders bei Schokolade bemerkbar gemacht. Teure Energie treibt bei Unternehmen die Produktions- und Transportkosten nach oben. Die Sorge ist, dass der Iran-Krieg die gesamte Wirtschaft erfasst und die Preise auch für Lebensmittel, Restaurantbesuche und Dienstleistungen weiter steigen.
25: Vor dem Koalitionsausschuss von Union und SPD hat Vizekanzler Klingbeil Hoffnungen auf konkrete Beschlüsse ausgebremst. Das Treffen sei eine Arbeitssitzung, so der SPD-Chef. Er erhoffe sich aber zumindest einen Fahrplan für die anstehenden Reformpläne. Außerdem soll es um Entlastungen für die Bürger gehen. Die geplante 1.000-Euro-Prämie war am Freitag im Bundesrat gescheitert. Deutschlands bester Tennisprofi Alexander Zverev ist beim Masters-Turnier in Rom im Achtelfinale gescheitert. Der 29-Jährige unterlag dem Italiener Luciano Darderi in 3 Sätzen. Dabei vergab Zverev gleich 4 Matchbälle im zweiten Satz und brach dann im dritten Abschnitt völlig ein. Der Italiener gewann den finalen Satz mit 6:0.
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24: Kurz nach 18 Uhr, da wünsche ich euch überall eine gute Fahrt, auch wenn ihr jetzt von der Messe Wächtersbach nach Hause fahrt. Schön, dass ihr da wart. Morgen könnt ihr wieder hinkommen. 10 bis 18 Uhr hat die Messe geöffnet. Und ihr kommt da jetzt pünktlich nach Hause. Ich habe nämlich keine größeren Staus für euch. Blitzer allerdings. Der Mirko hat mir gerade noch einen gemeldet. B469 Richtung Seligenstadt zwischen der B26 Abfahrt und Stockstadt in der 80er-Zone. Dann in der anderen Richtung haben wir den Blitzeranhänger auf der B469 Richtung Miltenberg zwischen Stockstadt und Groß-Ostheim, da in der 120er. Und weiter Richtung Miltenberg, kurz vor der Abfahrt Wörth, noch in der 120er-Zone ein Blitzer. Dann noch Straß-Wessenbach in Richtung Haibach zwischen der Autolackiererei und der Apotheke, da aus einem dunklen Auto raus.
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24: So, jetzt ankommen im Feierabend hier mit Radio Primavera und der schönsten Wohlfühlmusik. Terence Trent D'Arby habe ich jetzt für euren Feierabend. Hallo zusammen.

0: Schönen Abend euch hier mit Gary Moore. Erholt euch ein bisschen vom heutigen Tag. Ihr habt doch bestimmt einiges geleistet. Vielleicht habt ihr auch Plattfüße, weil ihr die Messe Wächtersbach heute besucht habt. Ist ja schon ein ganz schön großes Areal. Und wenn ihr da mal durch alle Messehallen durchlauft, ja, da kommen einige Meter bzw. Kilometer zusammen. Also gut für einen Schrittzähler, ne? Mittlerweile haben ja die Tore geschlossen. Morgen könnt ihr dann wieder vorbeikommen zwischen 10 und 18 Uhr und hier shoppen und euch beraten lassen. Und die vielen tollen Sonderschauen auch erleben, die Tierschau, die XR Arena und. Und natürlich könnt ihr auch uns besuchen an der Dolce Vita Reiseclub Bühne. Wir senden täglich auch die Nachmittagssendung direkt von der Messe. Da freue ich mich natürlich immer ganz besonders, wenn mich unsere Hörer hier auch mal besuchen. Da war heute übrigens die Gertrud bei mir und die ist Dauergast auf der Messe Wächtersbach.
1: Die Messe, die gefällt mir sehr gut. Wir sind fast jedes Jahr hier und schon seit Jahren. Interessant, und wir haben heute auch richtig eingekauft. Da gibt es ja wieder Sachen für den Haushalt und so Kleinigkeiten gibt es hier immer. Wirklich. Finde ich das richtig gerne. Heute ist es ein bisschen kalt, aber ansonsten ist es wunderbar.
0: Also für die Gertrud ein Pflichttermin jedes Jahr, die Messe Wächtersbach. Und sie kommt, egal bei welchem Wetter. Und es wird ja in Richtung Wochenende schöner. Und da gibt es noch einige Highlights, auch musikalische Highlights natürlich. Zum Beispiel morgen Vincent Groß. Ich trink Uso, was trinkst du so? Das ist ein großer Hit. Morgen die Schlagerparty. Am Freitag dann auch noch Phil Collins auf der Bühne. Also da steht noch einiges an. Ihr könnt euch immer auf primavera24.de über die Messe Wächtersbach informieren, alles nachlesen. Und wir erzählen euch natürlich auch hier im Programm, was geboten ist an dem jeweiligen Messetag. So, habt jetzt einen schönen Abend, entspannt weiterhin hier mit eurem Wohlfühlradio Primavera und mit Dusty Springfield. Schönen Abend euch!

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16: Man könnte fast meinen, dass der April im Primavera-Land zurück ist. Das Wetter ist aktuell sehr wechselhaft. Etwa 10 Grad haben wir noch zwischen Wächtersbach und Amerbach, vor allem hier in Aschaffenburg. Viele graue Wolken, hier und da mal ein bisschen Sonne oder ein Regenschauer. Die Nacht bleibt bewölkt, aber trocken. Der Mittwoch startet dann mit einem Sonne-Wolken-Mix. Es bleibt aber kalt bei maximal 12 Grad. Am Nachmittag kann es gewittern und bis zum Mittwochabend soll es ergiebig regnen. Und ähnlich sieht das auch am Donnerstag und Freitag aus. Und damit ist es 6:30.
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17: Ich bin Marlene Dietscheid, guten Abend. Schon wieder Großrazzia im Primavera-Land. Diesmal geht es um einen mutmaßlichen Schaden von rund 12,5 Millionen Euro. Laut Medienberichten sollen Baufirmen aus dem Rhein-Main-Gebiet und dem angrenzenden Bayern Bestechungsgelder gezahlt oder angenommen haben. Insgesamt werden 28 Personen beschuldigt. 4 Beschuldigte wurden bei den Durchsuchungen festgenommen. Rund 300 Einsatzkräfte durchsuchten 34 Objekte, um Beweise und Vermögenswerte zu sichern. Um welche Firmen es geht, ist nicht bekannt. Auf der B469 bei Breitendiel kam es am Nachmittag zu einem Frontalzusammenstoß von einem PKW und einem Kleintransporter. Eines der beiden Fahrzeuge soll sich laut Polizei sogar überschlagen haben. Polizei, Feuerwehr und Rettungskräfte sind aktuell noch vor Ort. Die B469 ist aktuell an der Unfallstelle noch gesperrt. Er hat erst im Zug gepöbelt und dann auch noch Polizisten angegriffen. In Aschaffenburg hat die Polizei am Hauptbahnhof einen 38-jährigen Rumänen festgenommen. Anna-Kathrin Mark berichtet.
18: Der Mann fällt gestern Abend in einem ICE auf, verhält sich gegenüber anderen Fahrgästen aggressiv, so die Polizei auf Primavera-Nachfrage. Die Zugbegleiter können ihn nicht beruhigen und werfen ihn deshalb in Aschaffenburg raus. Polizisten kontrollieren den 38-Jährigen und bringen ihn später mit auf die Wache. Dort beruhigt er sich erst, eskaliert dann aber erneut. Als die Beamten ihm beim Suchen seines Ausweises helfen, schlägt er plötzlich nach einem Polizisten, verletzt wird aber niemand. Danach droht der Mann den Einsatzkräften noch mit geballten Fäusten und einer Kehlenschnittgeste. Er war laut Polizei betrunken, musste eine Blutprobe abgeben und 1200 Euro Sicherheitsleistung zahlen. Gegen ihn laufen jetzt mehrere Strafverfahren.
17: Und alle Nachrichten aus der Welt gibt's wieder zur vollen Stunde.
16: Danke, Marlene.
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16: Um 6:45, ihr habt es gerade in den Nachrichten gehört, die B469 ist bei Breitendiel in beide Richtungen aktuell gesperrt. Dann ist am Nachmittag einen schweren Unfall mit einem Auto und einem Kleintransporter gegeben. Der Verkehr wird aktuell umgeleitet, es staut sich aber zurück, da braucht ihr auf jeden Fall etwas Geduld. Dann wird noch geblitzt und zwar auch dreimal auf der B469. Einmal Richtung Seligenstadt zwischen der B26-Abfahrt und Stockstadt in der 80er-Zone. Dann zwischen Stockstadt und Großostheim, da sind 120 erlaubt. Und dann nochmal kurz vor der Abfahrt Wörth in der 120er-Zone. Und wenn ihr noch im Stau steht oder weitere Blitzer durchgeben wollt, dann könnt ihr das gerne tun unter der 0800 66 66 400. Danke und gute Fahrt.
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0: Maria Mena, das ist die beste Musik, um es sich jetzt ein bisschen gemütlich zu machen. Hier ist Radio Primavera. Wärmt euch auf, falls ihr heute draußen wart bei dem Wind und bei dem Regen teilweise, war es schon ziemlich frisch. Ja, das sind die Eisheiligen, da müssen wir jetzt noch ein paar Tage durchhalten bis zum Wochenende, da wird's dann wieder wärmer. Aber das ist kein Grund, nicht auf die Messe Wächtersbach zu kommen, weil das ist eine Allwettermesse. Also selbst wenn es da mal einen Wolkenbruch gibt, dann geht ihr einfach in die Messehallen und shoppt da ein bisschen und informiert euch bei den über 300 Ausstellern. Die bieten euch da Produkte aus den unterschiedlichsten Bereichen des Lebens, Immobilien, Bauen und Wohnen. Es geht um Gesundheit. Es war heute auch die Berufs- und Ausbildungsmesse. Da konnten sich dann die Kids informieren, wie sie an Praktikums- und Ausbildungsstellen rankommen. Und vielleicht haben die jetzt auch schon eine Idee, wo es denn irgendwann mal für sie beruflich hingeht. Und in der Messehalle übrigens auch die Stadt Gelnhausen, die sich da präsentiert. Die hatten ja letztes Jahr die große Stadtrechtsfeier, aber auch in diesem Jahr gibt's einige kulturelle Highlights, über die ihr euch natürlich auch informieren könnt.
1: Ja, also wir machen natürlich Werbung für unsere Führungen hier und wir haben ein Spiel für alle, die Lust haben, mit dem Kaiseradler zu werfen auf die Körbe dorthin.
2: Was kann ich denn da gewinnen?
1: Viele schöne Sachen, je nachdem, wie oft man trifft, aber ich meine... Verlieren kann man nichts.
2: Okay, dann probieren wir das mal. So, ich versuche mal den oberen.
1: Adler gewinnt man.
2: Ja. Oh. Ach, ich habe schon gewonnen. Einmal ziehen, okay. Einfach blind ziehen.
3: Oh, wow.
2: Ein Museumsgutschein.
4: Ja, für zwei Personen.
2: Was gibt es denn im Museum alles zu sehen?
4: Oh, unser Museum ist wunderschön, interaktiv. Zum Beispiel kann man sich auch mal fühlen wie ein Ritter. Man hat entsprechend auch Kostüme aus den verschiedenen Jahrhunderten, die man anziehen kann. Es gibt auch Audioguide, also in dem man dann eine wunderschöne Geschichte an verschiedenen Stationen hören kann zum Thema Stadtgeschichte.
0: Ja, das ist doch auch mal eine Idee für Schlechtwettertage, einfach mal dem Gelnhäuser Museum einen Besuch abstatten und die Ausstellungsstücke dort entdecken und ein bisschen in die Stadtgeschichte eintauchen. Radio Primavera informiert euch über die Messe-Highlights jeden Tag. 10 bis 18 Uhr hat die Messe noch geöffnet bis einschließlich Sonntag. 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Da könnt ihr hier einfach den Gewinnzettel ausfüllen und in die Box werfen und vielleicht geht's dann für euch im Herbst nach Kroatien. Also lohnt sich hier vorbeizuschauen. Ich würde mich auch freuen, wenn wir uns mal sehen hier auf der Messe Wächtersbach.

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15: 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Das Wetter momentan ist wirklich sehr wechselhaft. In Aschaffenburg hatten wir heute schon Regen, Hagel, Sonnenschein und jetzt vor allem Wolken. Bewölkt bleibt es auch in der Nacht. Die Temperatur geht aber nochmal ein gutes Stück runter auf so 4, 5 Grad. Und morgen dann wieder das reinste Wetterchaos im Primaveraland. Am Morgen noch etwas Sonne, am Nachmittag zieht ein Gewitter vorbei und am Abend regnet es bei höchstens 12 Grad. So bleibt es auch die nächsten Tage. Erst gegen Wochenende könnte es wieder etwas wärmer werden. Und damit ist es 19 Uhr.
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17: Ich bin Joshua Heise. Immer höhere Beiträge bei sinkenden Leistungen. Die Zufriedenheit mit dem deutschen Gesundheitssystem bröckelt. Das zeigt eine Umfrage im Auftrag der DRK. Thomas Thonfeld berichtet.
18: Bis 2022 lag die Zufriedenheit rund 10 Jahre lang stabil bei über 80%. Dann ging's bergab. Und knapp 60% erwarten, dass die Gesundheitsversorgung in den kommenden 10 Jahren noch schlechter wird. Reformen im Gesundheitswesen halten 2/3 der Menschen für notwendig. Sie glauben aber nicht daran, dass sie auch kommen.
17: Deutschland wird mit Paketen überflutet, vor allem mit Billigwaren aus China. Laut der Zolljahresbilanz, die Finanzminister Klingbeil vorgestellt hat, hat der Zoll letztes Jahr knapp 790 Millionen Waren abgefertigt. Im Jahr davor waren es noch 595 Millionen. Der SPD-Chef will den Zoll deshalb besser ausstatten, unter anderem durch 1500 neue Stellen. Zudem fällt ab Juli die Zollfreigrenze für Pakete unter 150 Euro weg. Im Prozess um die abgesagten Taylor Swift-Konzerte in Wien hat der Hauptangeklagte sein Motiv genannt. Er wollte vor dem IS wie ein Held dastehen und berühmt werden. Der 21-Jährige hatte sich nach eigenen Worten als Sicherheitsmitarbeiter einschleusen wollen, um das Stadion auszuspähen. Sein Ziel waren demnach die Swifties vor dem Konzertgelände. Dem IS-Anhänger drohen bis zu 20 Jahre Haft. Als langjähriger Coach des SC Freiburg hat sich Christian Streich Kultstatus erarbeitet, auch mit Äußerungen über den Sport hinaus. Jetzt kehrt Streich zurück in die Fußballöffentlichkeit. Er wird nämlich ZDF-Experte bei der WM in den USA, Mexiko und Kanada. Seine Aufgabe wird es sein, die Spielideen der Teams zu erklären. Streich gibt sein Debüt gleich am 11. Juni beim Eröffnungsspiel Mexiko gegen Südafrika.
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15: Es ist 7:15 und da habe ich eine gute Nachricht. Die B469 bei Breitendiel ist nach dem Unfall nicht mehr gesperrt. Aber es wird noch geblitzt und zwar auch 3-mal auf der B469, einmal Richtung Seligenstadt zwischen der B26-Abfahrt und Stockstadt, da sind 80 erlaubt. Dann Richtung Miltenberg zwischen Stockstadt und Großostheim, da sind 120 erlaubt. Dann nochmal Richtung Miltenberg, kurz vor der Abfahrt Wörth, da auch in der 120er-Zone. Ich wünsche euch allen eine gute und sichere Fahrt.
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13: Ich bin Marlene Dietscheid. Auf der B469 bei Breitendiel hat es am Nachmittag einen schweren Unfall gegeben. Ein 51-jähriger Transporterfahrer geriet aus noch unerklärter Ursache auf die Gegenfahrbahn. Dort stieß er frontal mit einem Auto zusammen, in dem ein 43-jähriger Fahrer und ein 12-jähriges Kind saßen. Die beiden Fahrer wurden schwer verletzt, das Kind wurde leicht verletzt. Alle drei wurden in Krankenhäuser gebracht, auch ein Rettungshubschrauber war im Einsatz. Die Höhe des Schadens wird noch ermittelt. Schon wieder Großrazzia im Primavera-Land. Diesmal geht es um einen mutmaßlichen Schaden von rund 12,5 Millionen Euro. Laut Medienberichten sollen Baufirmen aus dem Rhein-Main-Gebiet und dem angrenzenden Bayern Bestechungsgelder gezahlt oder angenommen haben. Insgesamt werden 28 Personen beschuldigt. 4 Beschuldigte wurden bei den Durchsuchungen festgenommen. Rund 300 Einsatzkräfte durchsuchten 34 Objekte, um Beweise und Vermögenswerte zu sichern. Um welche Firmen es geht, ist nicht bekannt. Er hat erst im Zug gepöbelt und dann auch noch Polizisten angegriffen. In Aschaffenburg hat die Polizei im Hauptbahnhof einen 38-jährigen Rumänen festgenommen. Anna-Kathrin Mark berichtet.
14: Der Mann fällt gestern Abend in einem ICE auf, verhält sich gegenüber anderen Fahrgästen aggressiv, so die Polizei auf Primavera-Nachfrage. Die Zugbegleiter können ihn nicht beruhigen und werfen ihn deshalb in Aschaffenburg raus. Polizisten kontrollieren den 38-Jährigen und bringen ihn später mit auf die Wache. Dort beruhigt er sich erst, eskaliert dann aber erneut. Als die Beamten ihm beim Suchen seines Ausweises helfen, schlägt er plötzlich nach einem Polizisten, verletzt wird aber niemand. Danach droht der Mann den Einsatzkräften noch mit geballten Fäusten und einer Kehlenschnittgeste. Er war laut Polizei betrunken, musste eine Blutprobe abgeben und 1200 Euro Sicherheitsleistung zahlen. Gegen ihn laufen jetzt mehrere Strafverfahren.
13: Und alle Nachrichten aus der Welt gibt's wieder zur vollen Stunde.
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15: Ich bin Joshua Heise. Die Parteispitzen von Union und SPD sind im Kanzleramt zum Koalitionsausschuss zusammengekommen. Auf der Agenda stehen Entlastungen für die Bürger, der Bundeshaushalt und der Fahrplan für die angedachten Reformen. Im Voraus wurde schon klargestellt, mit Beschlüssen ist heute nicht zu rechnen. Vielmehr sollen die Streitigkeiten der letzten Wochen geklärt werden. Immer mehr deutsche Unternehmen und Organisationen erleben Cyberattacken und werden anschließend erpresst. Im vergangenen Jahr wurden laut Bundeskriminalamt bundesweit über 1000 solcher Fälle angezeigt. BKA-Vizepräsidentin Link schlägt Alarm.
16: Deutschland gehört über alle Erscheinungsformen der Cybercrime hinweg regelmäßig zu den Top-Angriffszielen in der Welt. Die Bedrohungslage in Deutschland ist insbesondere geprägt durch schwere Cybercrime-Delikte, und hier durch Delikte, die aus dem Ausland heraus begangen werden.
15: Nicht nur Unternehmen sind betroffen. Jeder 9. Internetnutzer in Deutschland wurde im vergangenen Jahr Opfer von Cyberkriminalität. Internationale Studierende kommen nach wie vor gern nach Deutschland. Laut einer neuen UNESCO-Studie bleiben wir auf Platz 4 der beliebtesten Länder für ausländische Studis, hinter den USA, Großbritannien und Australien. Bei Leuten aus Europa ist Deutschland sogar das beliebteste Hochschulland. Nach Angaben des Statistischen Bundesamtes machten ausländische Erstsemester im Jahr 2024 rund 30% aus. Drei Monate Sommerferien dank der Fußball-WM, das hätte es fast in Mexiko gegeben. Nach heftiger Kritik hat die Regierung aber entschieden, der Unterricht endet wie geplant am 15. Juli. Das biete Familien, deren Alltag vom Schulkalender abhängt, Sicherheit und Stabilität, hieß es zur Begründung. Letzte Woche hatte das Bildungsministerium die Ferien um mehr als einen Monat vorverlegt. Mexiko ist neben den USA und Kanada WM-Gastgeber.
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13: Ich bin Joshua Heise. Die Deutsche Bahn lockt für die Sommerferien mit einem Sonderangebot. Ab Mitte Juni können demnach Familientickets zu einem Festpreis von knapp 100 Euro gebucht werden. Als Gründe nennt der Konzern steigende Benzin- und Flugkosten. Thomas Bremser berichtet.
14: Die Familientickets gelten für maximal 5 Personen. Es kann also ein Erwachsener mit 4 Kindern verreisen oder 2 Erwachsene mit 3 Kindern. Ein Kind muss aber mindestens dabei sein. Verwandt sein müssen die Personen aber nicht. Die Tickets sind an die gebuchten Züge gebunden und gelten für Hin- und Rückfahrt, egal wie lang die Strecke innerhalb Deutschlands ist. Die Sitzplätze sind inklusive.
13: Knapp 2 Wochen nach dem Start kommt der Tankrabatt inzwischen weitgehend bei den Verbrauchern an. Das zeigt ein Vergleich der Monopolkommission mit Frankreich und Großbritannien. Berechnungen des IFO-Instituts zufolge ist der Dieselpreis um 14 Cent gesunken, der Liter Superbenzin vergünstigte sich um 15 Cent. Zum 1. Mai sind die Spritsteuern um 16,7 Cent gesenkt worden, befristet auf 2 Monate. Die Türkei hat nach 12 Jahren zum ersten Mal wieder einen ihrer Grenzübergänge nach Syrien für den zivilen Reiseverkehr geöffnet. Den Angaben zufolge ist die Ein- und Ausreise über den Checkpoint Akçakale möglich. Der Übergang war 2014 wegen des Bürgerkriegs in Syrien für zivile Zwecke geschlossen worden. Nur humanitäre Hilfe durfte die Grenze überqueren. Die frühere Profifußballerin Kathleen Krüger wird neue Sportvorständin beim Bundesligisten Hamburger SV. Wie der HSV mitgeteilt hat, wird sie damit Nachfolgerin von Stefan Kuntz. Die 40-jährige Krüger war jahrelang Teammanagerin beim FC Bayern München und bekleidete zuletzt eine Funktion im Vorstandsbereich des Rekordmeisters.
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14: Ich bin Katrin Steinberger. Die Parteispitzen von Union und SPD sind im Kanzleramt zum Koalitionsausschuss zusammengekommen. Auf der Agenda stehen Entlastungen für die Bürger, der Bundeshaushalt und der Fahrplan für die angedachten Reformen. Im Voraus wurde schon klargestellt, mit Beschlüssen ist heute nicht zu rechnen. Vielmehr sollen die Streitigkeiten der letzten Wochen geklärt werden. Immer höhere Beiträge bei sinkenden Leistungen. Die Zufriedenheit mit dem deutschen Gesundheitssystem bröckelt. Das zeigt eine Umfrage im Auftrag der DAK. Thomas Thunfeld berichtet.
15: Bis 2022 lag die Zufriedenheit rund 10 Jahre lang stabil bei über 80%. Dann ging's bergab. Und knapp 60% erwarten, dass die Gesundheitsversorgung in den kommenden 10 Jahren noch schlechter wird. Reformen im Gesundheitswesen halten 2/3 der Menschen für notwendig. Sie glauben aber nicht daran, dass sie auch kommen.
14: Diese Position würde man sich gerne sparen. Deutschland ist nach dem aktuellen Bundeslagebild eines der Top-Ziele in Sachen Cybercrime. Immer mehr Unternehmen und Behörden werden demnach Opfer von Ransomware-Attacken, bei denen Kriminelle Daten verschlüsseln und Lösegeld fordern. Allein letztes Jahr gab es über 1.000 angezeigte Angriffe. Bundesinnenminister Dobrindt will mit einem Gesetz zur aktiven Cyberabwehr gegensteuern. Der Holocaust-Überlebende Albrecht Weinberg ist im Alter von 101 Jahren gestorben. Er hatte 3 Konzentrationslager und mehrere Todesmärsche überlebt. Seine jüdische Familie wurde von den Nazis fast vollständig ermordet. Weinberg war 2012 aus den USA in seine Heimat Ostfriesland zurückgekehrt und hat seitdem in Schulen vor dem Vergessen gewarnt. Nachdem die Union mit AfD-Stimmen einen Migrationsantrag durchgebracht hatte, gab er aus Protest sein Bundesverdienstkreuz zurück.
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13: Ich bin Katrin Steinberger. Die Deutsche Bahn bringt in den Sommerferien ein neues Familienticket raus. Für rund 100 Euro können bis zu 5 Personen gemeinsam mit dem Zug durchs Land fahren, Hin- und Rückfahrt inklusive. Die Sitzplätze sind auch im Preis inklusive. Das Ticket gibt es ab Mitte Juni und gilt dann für Reisen bis Mitte September. Die Bahn reagiert damit auf die teuren Sprit- und Flugpreise. Es liegen schwierige Themen auf dem Tisch. Entlastungen für die Bürger, der Bundeshaushalt und Reformen. Gerade diskutieren Union und SPD im Kanzleramt. Suita Suvali, die Stimmung beim Koalitionsausschuss dürfte angespannt sein.
14: Kanzler Merz wurde für seine Reformpläne bei Rente und Arbeitszeit beim Kongress des Deutschen Gewerkschaftsbundes heftig ausgebuht. SPD-Chefin Baas hat sich dort klar gegen Sozialabbau gestellt. Genau diese Spannungen dürften jetzt auch beim Koalitionsausschuss spürbar werden. Dazu kommt noch der Streit um die geplante Entlastungsprämie von bis zu 1.000 Euro. Nach dem Nein des Bundesrats steht die Maßnahme wohl vor dem Aus.
13: Mercedes verkauft alle Autohäuser in Berlin und Brandenburg an die britische Firma Global Auto Holdings. Insgesamt geht es um 7 Standorte mit mehr als 1.100 Beschäftigten. Der Deal muss aber noch von den Behörden genehmigt werden und soll Ende des Jahres abgeschlossen sein. Dass Mercedes seine Autohäuser verkaufen will, ist schon seit 2 Jahren bekannt. Die britische Käuferfirma betreibt Mercedes-Häuser in Großbritannien und den USA. Schock in der NBA. Die nordamerikanische Basketball-Profiliga trauert um Brandon Clark. Der Spieler von den Memphis Grizzlies ist im Alter von nur 29 Jahren gestorben. Das teilten das Franchise und Clarks Agentur mit. Die Todesursache ist noch unbekannt. Brandon Clark spielte seit 2019 für die Memphis Grizzlies.
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1: Ich bin Katrin Steinberger. Wer bei einer Vergewaltigung oder einem Raub K.O.-Tropfen benutzt, soll in Zukunft zu mindestens 5 Jahren Gefängnis verurteilt werden. Das will Bundesjustizministerin Hubig mit einem neuen Gesetz erreichen. K.O.-Tropfen seien besonders hinterhältig und gefährlich, sagte sie der Rheinischen Post. Mit dem neuen Gesetz sollen K.O.-Tropfen genauso streng behandelt werden wie Waffen. Der Tankrabatt kommt mittlerweile bei den meisten Autofahrern an. Laut Monopolkommission ist die Steuersenkung an der Zapfsäule deutlich spürbar. Das IFO-Institut hat ausgerechnet, dass Diesel um 14 Cent und Superbenzin um 15 Cent günstiger sind. Allerdings seien die Preise vor der Steuersenkung künstlich angehoben worden, kritisiert die Monopolkommission. Cyberangriffe werden in Deutschland immer mehr zum Problem. Laut einem neuen Bundeslagebild nehmen vor allem Erpressungsangriffe auf Unternehmen und Behörden zu. 1000 Anzeigen waren es letztes Jahr bundesweit. Suita Suvali berichtet.
2: Besonders häufig geht es um sogenannte Ransomware-Angriffe. Dabei verschlüsseln kriminelle Daten und verlangen Geld für die Freigabe. Innenminister Dobrindt sagt, künstliche Intelligenz mache solche Attacken einfacher und gefährlicher. Deshalb plant die Bundesregierung ein neues Gesetz, damit Behörden künftig auch die Infrastruktur der Täter gezielt stören können.
1: Deutschlands bester Tennisprofi Alexander Zverev ist beim Masters-Turnier in Rom im Achtelfinale ausgeschieden. Der 29-Jährige unterlag dem Italiener Luciano Darderi in 3 Sätzen. Dabei vergab Zverev gleich 4 Matchbälle im zweiten Satz und brach dann im dritten Abschnitt völlig ein. Der Italiener gewann den finalen Satz mit 6:0.
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1: Ich bin Katrin Steinberger. Der Einsatz von K.O.-Tropfen soll härter bestraft werden. Mit dem Gesetzentwurf von Bundesjustizministerin Hubig befasst sich heute das Bundeskabinett. Wer sie bei einem Überfall oder einer sexuellen Tat einsetzt, soll künftig mindestens 5 Jahre ins Gefängnis kommen. Bisher lag die Mindeststrafe bei 3 Jahren. Gegenüber der Rheinischen Post bezeichnet Hubig K.O.-Tropfen als hinterhältig und gefährlich. Es kam, wie es zu erwarten war. Der Koalitionsausschuss ist zu Ende. Details gibt es bis jetzt keine. Rund 6 Stunden lang haben Union und SPD über Reformpläne, den Haushalt fürs nächste Jahr und mögliche Entlastungen wegen der hohen Energiepreise beraten. Im Laufe des Tages soll es schriftliche Infos dazu geben. Der Europäische Gerichtshof beschäftigt sich heute mit Obelix. Das Gericht entscheidet, ob eine Waffe so heißen darf. Geklagt hatte der Verlag, dem die Rechte an der bekannten Comicreihe Asterix und Obelix gehören. Dieter Ebeling hat die Einzelheiten.
2: Es geht ums Markenrecht. Obelix ist stark und unbesiegbar, aber auch sehr sympathisch. Der Verlag argumentiert, dieses Image wird durch Waffen beschädigt. Der Waffenhersteller sagt, es bestehe keine Verwechslungsgefahr zwischen seinen Produkten und Comic.